0: Es wird 3 Uhr.
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2: Ich bin Sebastian Schade und das wird der Tag. Die europäischen Forschungsminister beraten heute über den europäischen Forschungsraum. Sie steuern das EU-Forschungsprogramm Horizont Europa. Die Minister beraten dabei auch über die europäische Weltraumpolitik. Dabei geht es um das Satellitensystem Galileo und das Erdbeobachtungsprogramm Copernicus. Die EU will ihre Unabhängigkeit bei Satelliten- und Raumfahrttechnik stärken. Die Beschlüsse sollen die Zusammenarbeit der Mitgliedstaaten verbessern. Im Hambacher Schloss hält heute Bundespräsident Steinmeier die Laudatio auf den ehemaligen polnischen Justizminister Adam Bodnar. Bodnar erhält den Hambacher Freiheitspreis 1832 der Stadt Neustadt an der Weinstraße. Der Preis wird seit 2022 vergeben. Er zeichnet Persönlichkeiten aus, die sich für Freiheit und Demokratie einsetzen. Der Preis knüpft an die Tradition des Hambacher Festes von 1832 an. Damals forderten tausende Menschen politische Mitbestimmung, Pressefreiheit und nationale Einheit. Heute ist der internationale Tag der Friedenssicherungskräfte der Vereinten Nationen. Der Aktionstag erinnert an die Einsätze der sogenannten Blauhelme weltweit. Die Friedenssicherungskräfte werden von Mitgliedstaaten der Vereinten Nationen gestellt. Sie unterstützen friedenssichernde Einsätze in Krisengebieten. Der Gedenktag würdigt auch die Menschen, die bei UN-Missionen ums Leben kamen. Zuletzt hatte es Berichte gegeben, wonach die Zahl der Einsatzkräfte im vergangenen Jahr auf den niedrigsten Stand seit mindestens 25 Jahren gesunken ist. Ende Dezember betrug deren Zahl noch etwa 79.000. Das sind etwa 50% weniger als noch vor 10 Jahren.
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2: Heute Nacht ist es gering bewölkt oder klar. Die Temperaturen gehen runter auf 15 bis 11 Grad im Westen, sonst auf 10 bis 3 Grad. Und tagsüber gibt es zunächst viel Sonne. Im Nordwesten sind ab dem Nachmittag gebietsweise starke Gewitter mit Starkregen möglich, örtlich auch mit größerem Hagel und schweren Sturmböen. Sonst bleibt es im Rest Deutschlands trocken. Die Temperaturen steigen auf 26 bis 30, im Westen und Südwesten auf bis zu 33 Grad.
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0: Es wird 4 Uhr.
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2: Ich bin Sebastian Schade und das wird der Tag. Die europäischen Forschungsminister beraten heute über den europäischen Forschungsraum. Sie steuern das EU-Forschungsprogramm Horizont Europa. Die Minister beraten dabei auch über die europäische Weltraumpolitik. Dabei geht es um das Satellitensystem Galileo und das Erdbeobachtungsprogramm Copernicus. Die EU will ihre Unabhängigkeit bei Satelliten- und Raumfahrttechnik stärken. Die Beschlüsse sollen die Zusammenarbeit der Mitgliedstaaten verbessern. Im Hambacher Schloss hält heute Bundespräsident Steinmeier die Laudatio auf den ehemaligen polnischen Justizminister Adam Bodnar. Bodnar erhält den Hambacher Freiheitspreis 1832 der Stadt Neustadt an der Weinstraße. Der Preis wird seit 2022 vergeben. Er zeichnet Persönlichkeiten aus, die sich für Freiheit und Demokratie einsetzen. Der Preis knüpft an die Tradition des Hambacher Festes von 1832 an. Damals forderten tausende Menschen politische Mitbestimmung, Pressefreiheit und nationale Einheit. Heute ist der internationale Tag der Friedenssicherungskräfte der Vereinten Nationen. Der Aktionstag erinnert an die Einsätze der sogenannten Blauhelme weltweit. Die Friedenssicherungskräfte werden von Mitgliedstaaten der Vereinten Nationen gestellt. Sie unterstützen friedenssichernde Einsätze in Krisengebieten. Der Gedenktag würdigt auch die Menschen, die bei UN-Missionen ums Leben kamen. Zuletzt hatte es Berichte gegeben, wonach die Zahl der Einsatzkräfte im vergangenen Jahr auf den niedrigsten Stand seit mindestens 25 Jahren gesunken ist. Ende Dezember betrug deren Zahl noch etwa 79.000. Das sind etwa 50% weniger als noch vor 10 Jahren.
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2: Heute Nacht ist es gering bewölkt oder klar. Die Temperaturen gehen runter auf 15 bis 11 Grad im Westen, sonst auf 10 bis 3 Grad. Und tagsüber gibt es zunächst viel Sonne. Im Nordwesten sind ab dem Nachmittag gebietsweise starke Gewitter mit Starkregen möglich, örtlich auch mit größerem Hagel und schweren Sturmböen. Sonst bleibt es im Rest Deutschlands trocken. Die Temperaturen steigen auf 26 bis 30, im Westen und Südwesten auf bis zu 33 Grad.
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0: Es wird 5 Uhr.
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2: Ich bin Sebastian Schade und das wird der Tag. Die europäischen Forschungsminister beraten heute über den europäischen Forschungsraum. Sie steuern das EU-Forschungsprogramm Horizont Europa. Die Minister beraten dabei auch über die europäische Weltraumpolitik. Dabei geht es um das Satellitensystem Galileo und das Erdbeobachtungsprogramm Copernicus. Die EU will ihre Unabhängigkeit bei Satelliten- und Raumfahrttechnik stärken. Die Beschlüsse sollen die Zusammenarbeit der Mitgliedstaaten verbessern. Im Hambacher Schloss hält heute Bundespräsident Steinmeier die Laudatio auf den ehemaligen polnischen Justizminister Adam Bodnar. Bodnar erhält den Hambacher Freiheitspreis 1832 der Stadt Neustadt an der Weinstraße. Der Preis wird seit 2022 vergeben. Er zeichnet Persönlichkeiten aus, die sich für Freiheit und Demokratie einsetzen. Der Preis knüpft an die Tradition des Hambacher Festes von 1832 an. Damals forderten tausende Menschen politische Mitbestimmung, Pressefreiheit und nationale Einheit. Heute ist der internationale Tag der Friedenssicherungskräfte der Vereinten Nationen. Der Aktionstag erinnert an die Einsätze der sogenannten Blauhelme weltweit. Die Friedenssicherungskräfte werden von Mitgliedstaaten der Vereinten Nationen gestellt. Sie unterstützen friedenssichernde Einsätze in Krisengebieten. Der Gedenktag würdigt auch die Menschen, die bei UN-Missionen ums Leben kamen. Zuletzt hatte es Berichte gegeben, wonach die Zahl der Einsatzkräfte im vergangenen Jahr auf den niedrigsten Stand seit mindestens 25 Jahren gesunken ist. Ende Dezember betrug deren Zahl noch etwa 79.000. Das sind etwa 50% weniger als noch vor 10 Jahren.
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2: Heute Nacht ist es gering bewölkt oder klar. Die Temperaturen gehen runter auf 15 bis 11 Grad im Westen, sonst auf 10 bis 3 Grad. Und tagsüber gibt es zunächst viel Sonne. Im Nordwesten sind ab dem Nachmittag gebietsweise starke Gewitter mit Starkregen möglich, örtlich auch mit größerem Hagel und schweren Sturmböen. Sonst bleibt es im Rest Deutschlands trocken. Die Temperaturen steigen auf 26 bis 30, im Westen und Südwesten auf bis zu 33 Grad.
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0: Es wird 6 Uhr.
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2: Ich bin Jerome Nussbaum. Im Prozess um den geplanten Anschlag auf ein Taylor Swift-Konzert in Wien ist das Urteil gefallen. Der angeklagte 21-Jährige muss für 15 Jahre ins Gefängnis. Bei ihm handelt es sich um einen Österreicher mit mazedonischen Wurzeln. Das Gericht sprach ihn schuldig, sich an der Bildung einer Terrorzelle beteiligt zu haben. Im Prozess hatte er zugegeben, im August vor 2 Jahren Anschlagspläne verfolgt zu haben. Aus Sicherheitsgründen waren damals alle 3 Auftritte der US-Sängerin in Wien abgesagt worden. US-Vizepräsident Vance nährt erneut Hoffnungen auf eine baldige Einigung im Iran-Krieg. Nach seinen Angaben sei man noch nicht am Ziel, aber nah dran.
3: Nach seinen Worten sei es schwer vorherzusagen, wann und ob Präsident Trump ein Abkommen unterzeichne. Vorher hatten mehrere Medien berichtet, die Waffenruhe solle trotz mehrfacher Verstöße um 60 Tage verlängert werden. Dies hätten Unterhändler aus Washington und Teheran vereinbart. In diesem Zeitraum solle über das iranische Atomprogramm verhandelt werden. Erneut war die Rede davon, die Straße von Hormus innerhalb der nächsten 30 Tage wieder für den Schiffsverkehr zu öffnen. Der Iran wies dann aber Berichte über eine vorläufige Einigung zurück. Ulrike Klein, Redaktion.
2: Im Kölner Stadtteil Kalk sind am Abend 2 benachbarte Wohnhäuser geräumt worden, weil sich in der Fassade ein Riss gebildet hat. Eine Einsturzgefahr wurde befürchtet. Als Ursache wird eine Baustelle direkt daneben vermutet. Das technische Hilfswerk wurde zur Überprüfung des Mehrfamilienhauses herangezogen. Die Feuerwehr brachte alle nach ARD-Informationen 35 Bewohner in Sicherheit. Noch ist unklar, wann sie in ihre Wohnungen zurückkehren können. Im Mordfall Fabian aus Güstrow gerät die Angeklagte zunehmend unter Druck. Anhand von Handydaten und Zeugenaussagen konnte rekonstruiert werden, wann sie sich wo am Tattag im vergangenen Oktober aufgehalten hat.
4: In der Verhandlung kam zur Sprache, dass sich ihr Handy am Vormittag von Fabians Verschwinden mit einem Funkmast an der Zufahrtsstrecke zum späteren Fundort der Leiche verbunden hat. 15 Minuten später wurde das Handy wieder an ihrem Wohnort registriert und eine Stunde später wieder Richtung Fundort, bevor das Handy 1,5 Stunden ausgeschaltet war. Wenig später wurde von einer Zeugin eine Rauchwolke am Fundort beobachtet. Der angeklagten Ex-Freundin von Fabians Vater wird vorgeworfen, den Jungen erstochen und dann angezündet zu haben. Noah Ulrich, Redaktion.
2: In einer Stadt in Rumänien, nahe der Grenze zur Ukraine, hat eine Drohne ein Wohnhaus getroffen. Laut Innenministerium brach ein Brand aus. Unklar ist noch, woher sie stammt. Bei dem Einschlag wurden 2 Menschen leicht verletzt. In der Nähe befindet sich der ukrainische Donauhafen Rini, den Russland immer wieder angreift. Im rumänischen Grenzgebiet wurden schon mehrfach Trümmerteile russischer Drohnen geborgen.
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2: Die Temperaturen liegen im Moment in Köln und in Bonn bei 16 Grad, 11 messen wir in Hamburg, 12 sind es in Bremen, Berlin 11, Dresden 12, Frankfurt am Main und Stuttgart 14 Grad, München 12, Erfurt 11 und Münster 15 Grad. In der Südosthälfte Deutschlands wird es heute sonnig und trocken sein, in der Nordwesthälfte geht es auch sonnig los, danach wird es aber zunehmend wolkig. Zum Abend hin werden im Westen und Nordwesten teils heftige Gewitter mit Unwettergefahr erwartet. Die Höchstwerte liegen zwischen 26 und 30 Grad, im Westen und Südwesten teils bei bis zu 33 Grad.
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7: Hier beginnt die Frühsendung, der Freitagmorgen um 6:15. Ich bin Martin Gemriel.

0: Meine Damen und Herren, ich wünsche euch einen wunderschönen Freitagmorgen. Hier ist Radio Saarschleifenland. So, ich bin wieder da. Ich wünsche einen guten Morgen. Ich bin Metin Gemriegel. Bis 10 Uhr bleibe ich hier. Und ich verkünde, das Wetter ist schön. Die Sonne scheint schon bei momentan 15 Grad. Maximal heute 29 Grad. So, ich hoffe, ihr seid fit für diesen Tag. Ich war gestern nicht so fit. Habt ihr gemerkt, ne? Das sieht nur viel aus. Oh. Tut mir leid, aber es ging gestern einfach nicht. Zu wenig Schlaf bringt dann doch nichts auf Dauer, nicht wahr? So, aber heute mit voller Power. Heute Morgen und heute Nachmittag. Es ist Freitag, der 29. Mai 2026. Internationaler Tag der Friedenssicherungskräfte der Vereinten Nationen. Coquin-Vin-Tag. Ich hasse Wein und überhaupt Alkohol. Aber ich bin auch kein Fan von Huhn. Na, zumindest nicht in so einem Weinplörrel. Tag der Büroklammer. Ups. Leg ein Kissen auf deinen Kühlschrank-Tag. Was immer das bringen möge. Lerne das Kompostieren-Tag. Mhm. Und Tag des Kekses. Tag des Indianapolis 500-Meilen-Rennens. Tag der Erstbesteigen des Mount Everest und der Geburtstag von Latoya Jackson, sie wird 70 und Melissa Etheridge wird 65 und mein Sohn wird 13. Und wenn auch ihr Geburtstag habt, dann herzlichen Glückwunsch. Ich wuschel durch euer Geburtstagshaar mit vielen interessanten Beiträgen.
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0: Ich habe viel mit euch vor. Wir gehen dreimal ins Kino in coole Filme, glaube ich, heute. Muss ich schon sagen, dann geht's ums Grillen, ja, passend zum Wetter. Und dann habe ich noch andere schöne Themen für euch. Zum Beispiel Tankstellenangst, ja, auch so ein schönes Thema. Okay, jetzt aber wieder Musik. Guten Morgen.

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0: Hier ist Radio Saarschleifenland am Freitagmorgen. Geht's euch gut? Vielleicht geht's euch ja besser, wenn ihr wisst, wie das Wetter denn so ist und wird. Hier die aktuelle RSL-Temperatur.
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0: Die aktuelle RSL-Temperatur liegt heute Morgen zwischen 13 und 15 Grad. Es ist wolkenlos, es bleibt den ganzen Tag wolkenlos und sonnig bei 29 Grad. Freundlich geht es auch durch den heutigen Abend. Um 21 Uhr 28 ist der Sonnenuntergang. Und dann geht es so ein bisschen bewölkt durch die kommende Nacht bei milden 17 Grad. Morgen Regen. Ja, bei ach so 28, 29 Grad. Und am Sonntag gibt's Gewitter und Regen bei nur noch 24 Grad. Und nächste Woche wird's wieder allgemein kühler und es wird wechselhaft.
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0: Guten Morgen.

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0: Guten Morgen, hier ist der Freitag bei eurem Lieblingssender und jetzt, Musikfreunde, kümmern wir uns mal um euch. Was gibt's über den kommenden Hit zu sagen? Das steht im Tagebuch der großen Hits. Bitteschön, Kollege Christian Semmit.
1: 29. Mai 2015. Avicii steigt mit Waiting for Love in die Charts ein.

Tim Bergling wird 1989 in Stockholm geboren. Er macht Musik nachts in seinem Kinderzimmer. Er arbeitet hart daran, so zu werden wie seine großen Vorbilder Daft Punk. Mit 16 lädt er seine ersten Remixe und eigenen House-Songs ins Internet. Und damit schlägt er direkt ein. Er bekommt einen Plattenvertrag und kann ab sofort Vollzeit an seinem Traum arbeiten. Und das macht er. Wie besessen arbeitet er an seiner Musik. Und er wird immer besser. Die Arbeit zahlt sich aus. Er bringt Song nach Song raus. Ohne Pause arbeitet er immer und immer weiter. So viel, dass er irgendwann keine Kraft mehr hat und die Lust am Musikmachen verliert. 2016 hört er auf, live zu spielen und zieht sich zurück. Er will, dass sich alles wieder so anfühlt wie früher. Zu Hause, nachts, im Kinderzimmer. Aber dieses Gefühl bekommt er leider nie mehr zurück. Am 20. April 2018 nimmt er sich das Leben. Zurück bleibt seine Musik, zum Beispiel Waiting for Love.

0: jetzt mal ehrlich, glaubt ihr, dass die Spritpreise irgendwann mal wieder so richtig runtergehen? Der sogenannte Tankrabatt der Bundesregierung hat die Preise zwar ein bisschen nach unten gedrückt, aber was ist danach? Und ist der eine Konflikt irgendwann mal beendet, steht der nächste schon vor der Tür. Das Ganze hat zwei Effekte. Erstens, viele von uns fahren fast schon mit einer Angst vorm Tanken an die Zapfsäule. Und zweitens, die Verkaufszahlen der E-Autos steigen. Laut Kraftfahrt-Bundesamt wurden im März 300.000 Neuwagen zugelassen und ein Viertel davon waren reine E-Autos. 40% Hybridfahrzeuge. Und meine Kollegin Sarah Diener hat sich mal schlau gemacht, wie viel man wirklich mit einem Elektrofahrzeug sparen kann.
1: Aufgrund der hohen Spritpreise überlegen immer mehr Menschen, auf ein E-Auto umzusteigen. Das kostet zwar noch mehr als ein klassischer Verbrenner, aber das ändert sich gerade, weil die Preisunterschiede durch die steigende Nachfrage immer schneller abschmelzen. Dazu kommt:
2: Bei den Betriebskosten, das heißt beim Laden, spart man im Schnitt 50% gegenüber einem Verbrenner. Das wird auch von aktuellen Studien bestätigt. Wer an öffentlichen Ladesäulen lädt, muss mit etwas höheren Kosten rechnen, dennoch unterhalb denen eines Verbrenners. Auch hier gibt es Bewegung im Markt, weil es einen gewissen Wettbewerb zwischen den Ladeanbietern derzeit gibt. Da werden die Preise mittelfristig sinken,
1: sagt Jan Grindemann von Polestar. Außerdem sind E-Autos im Unterhalt günstiger, weil sie deutlich weniger Verschleißteile haben.
2: Und das führt dazu, dass Service- und Wartungskosten rund 20-35% geringer als bei einem Verbrenner sind. Hinzu kommen natürlich noch die steuerlichen Vorteile, also entweder die Kfz-Steuerbefreiung bis 2030 oder wenn man einen Dienstwagen hat, profitiert man von den 0,25% Dienstwagenbesteuerung.
1: Auch vor Pannen muss man sich nicht fürchten. Dabei schneiden Elektroautos laut der aktuellen ADAC-Pannenstatistik nämlich ebenfalls besser ab als Verbrenner.
2: Mit einem Elektroauto liegen zu bleiben ist circa halb so wahrscheinlich wie mit einem Verbrenner liegen zu bleiben. Das ist ein robusteres Gesamtsystem, weniger Komplexität, damit einhergehend natürlich weniger Fehlerquellen und weniger Liegenbleiber. Aus Gesamtkostensicht schneiden Elektroautos daher häufig besser ab. Und was man auch nicht vergessen darf, ist, dass es natürlich aktuell eine staatliche Förderung gibt zwischen 3.000 und 6.000 Euro, je nachdem, welche Voraussetzungen man mitbringt.
0: Der Mensch ist ein Gewohnheitstier und viele möchten sich nur ungern von ihrem geliebten Verbrenner trennen. Der Trend geht aber immer mehr Richtung E-Auto. Nicht nur, weil die Stromer bei den Unterhaltskosten deutlich günstiger sind als Verbrenner, sondern auch, weil sie laut aktuellen Pannenstatistiken weniger oft liegen bleiben.

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0: Es wird 7 Uhr.
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2: Ich bin Jerome Nussbaum. Im Prozess um den geplanten Anschlag auf ein Taylor Swift-Konzert in Wien ist das Urteil gefallen. Der angeklagte 21-Jährige muss für 15 Jahre ins Gefängnis. Bei ihm handelt es sich um einen Österreicher mit mazedonischen Wurzeln. Das Gericht sprach ihn schuldig, sich an der Bildung einer Terrorzelle beteiligt zu haben. Im Prozess hatte er zugegeben, im August vor 2 Jahren Anschlagspläne verfolgt zu haben. Aus Sicherheitsgründen waren damals alle 3 Auftritte der US-Sängerin in Wien abgesagt worden. US-Vizepräsident Vance nährt erneut Hoffnungen auf eine baldige Einigung im Iran-Krieg. Nach seinen Angaben sei man noch nicht am Ziel, aber nah dran.
3: Nach seinen Worten sei es schwer vorherzusagen, wann und ob Präsident Trump ein Abkommen unterzeichne. Vorher hatten mehrere Medien berichtet, die Waffenruhe solle trotz mehrfacher Verstöße um 60 Tage verlängert werden. Dies hätten Unterhändler aus Washington und Teheran vereinbart. In diesem Zeitraum solle über das iranische Atomprogramm verhandelt werden. Erneut war die Rede davon, die Straße von Hormus innerhalb der nächsten 30 Tage wieder für den Schiffsverkehr zu öffnen. Der Iran wies dann aber Berichte über eine vorläufige Einigung zurück. Ulrike Klein, Redaktion.
2: Im Kölner Stadtteil Kalk sind am Abend 2 benachbarte Wohnhäuser geräumt worden, weil sich in der Fassade ein Riss gebildet hat. Eine Einsturzgefahr wurde befürchtet. Als Ursache wird eine Baustelle direkt daneben vermutet. Das technische Hilfswerk wurde zur Überprüfung des Mehrfamilienhauses herangezogen. Die Feuerwehr brachte alle nach ARD-Informationen 35 Bewohner in Sicherheit. Noch ist unklar, wann sie in ihre Wohnungen zurückkehren können. Im Mordfall Fabian aus Güstrow gerät die Angeklagte zunehmend unter Druck. Anhand von Handydaten und Zeugenaussagen konnte rekonstruiert werden, wann sie sich wo am Tattag im vergangenen Oktober aufgehalten hat.
4: In der Verhandlung kam zur Sprache, dass sich ihr Handy am Vormittag von Fabians Verschwinden mit einem Funkmast an der Zufahrtsstrecke zum späteren Fundort der Leiche verbunden hat. 15 Minuten später wurde das Handy wieder an ihrem Wohnort registriert und 1 Stunde später wieder Richtung Fundort, bevor das Handy 1,5 Stunden ausgeschaltet war. Wenig später wurde von einer Zeugin eine Rauchwolke am Fundort beobachtet. Der angeklagten Ex-Freundin von Fabians Vater wird vorgeworfen, den Jungen erstochen und dann angezündet zu haben. Noah Ulrich, Redaktion.
2: In einer Stadt in Rumänien, nahe der Grenze zur Ukraine, hat eine Drohne ein Wohnhaus getroffen. Laut Innenministerium brach ein Brand aus. Unklar ist noch, woher sie stammt. Bei dem Einschlag wurden 2 Menschen leicht verletzt. In der Nähe befindet sich der ukrainische Donauhafen Rini, den Russland immer wieder angreift. Im rumänischen Grenzgebiet wurden schon mehrfach Trümmerteile russischer Drohnen geborgen.
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2: Die Temperaturen liegen im Moment in Köln und in Bonn bei 16 Grad, 11 messen wir in Hamburg, 12 sind es in Bremen, Berlin 11, Dresden 12, Frankfurt am Main und Stuttgart 14 Grad, München 12, Erfurt 11 und Münster 15 Grad. In der Südosthälfte Deutschlands wird es heute sonnig und trocken sein, in der Nordwesthälfte geht es auch sonnig los, danach wird es aber zunehmend wolkig, zum Abend hin werden im Westen und Nordwesten teils heftige Gewitter mit Unwettergefahr erwartet. Die Höchstwerte liegen zwischen 26 und 30 Grad, im Westen und Südwesten teils bei bis zu 33 Grad.
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7: Hier ist die Morning Show. Ich bin Mietin Jemril. Wir haben es kurz nach 7.

0: Outdoor ist in, und zwar nicht nur Wandern oder Radfahren, sondern große Teile des alltäglichen Lebens werden nach draußen verlagert, zumindest in den Sommermonaten. Das heißt, im Garten ein Mittagsschläfchen machen, essen, Fernsehen, feiern und natürlich auch kochen. Dafür legen sich immer mehr von uns eine Outdoor-Küche zu oder zumindest einen gemauerten Grill. Allerdings passieren auch im Leben unter freiem Himmel Unfälle. Wie man abgesichert ist, wenn in der Außenküche oder beim Barbecue mal was schief geht, klären wir jetzt mit Mario Hartwig.
1: Verbrennungen wegen Stichflammen, eine beschädigte Terrasse, Markise oder Hauswand. Auch beim Grillen kommt es schnell zu Unfällen. Manchmal werden aber auch Grill- und Gartenmöbel oder Teile der Outdoor-Küche geklaut. Welche Versicherung dann einspringt, erklärt Heike Wolf von der DEVK.
2: Wenn die Gartenmöbel Feuer fangen oder der Grill gestohlen wird, ist das ein Fall für die Hausratversicherung. Die Außenküche oder auch ein gemauerter Grill sind über die Wohngebäude gegen Feuer und weitere Gefahren versichert.
1: Stößt ein Gast versehentlich den Grill um und es kommt zu einem Schaden, greift dessen private Haftpflicht. Diese Versicherung deckt auch Personenschäden oder Folgekosten wie Schmerzensgeld und Verdienstausfall ab.
2: Wichtig ist hierbei, die Haftpflicht zahlt nur bei fahrlässigem, nicht bei vorsätzlichem Handeln. Problematisch wird es bei einigen Versicherern, wenn Alkohol im Spiel ist. Das kann als grob fahrlässig gewertet werden und manche Versicherungen zahlen dann nicht. Bei uns ist das anders. Solange kein Vorsatz besteht, ist man bei der DEVK auch alkoholisiert abgesichert.
1: Um auf Nummer sicher zu gehen, sollte man seine Versicherungsverträge ab und an checken, denn auch die werden regelmäßig weiterentwickelt.
2: Wir haben zum Beispiel unseren Wohngebäudetarif gerade komplett überarbeitet. In unserem neuen Tarif bieten wir noch bessere Leistungen im Schadenfall. Erweitert haben wir in unserem Premiumschutz Zubehör und auch die Grundstücksbestandteile wie Teiche, Pools, Gartenbepflanzungen, begrünte Dächer und eben auch Outdoor-Küchen und gemauerte Grills. Außerdem sind Schäden durch grobe Fahrlässigkeit bei uns weiterhin mitversichert. Das heißt, wenn jemand den Grill kurz unbeaufsichtigt lässt und Funken auf die Möbel übergreifen, zahlt die DEVK trotzdem.
1: Damit es gar nicht erst zu Unfällen in der Outdoor-Küche oder beim Grillen kommt, sollte man immer genügend Abstand zu Bäumen, Hecken, Hauswänden und Markisen halten. Lassen Sie den Grill nie aus den Augen und halten Sie die Kids und Haustiere fern. Spiritus und andere Brandbeschleuniger sind ein No-Go. Und falls doch mal was passiert, bitte immer einen Feuerlöscher oder eine Löschdecke bereithalten.
0: Wer übrigens in der Natur oder auf einem Parkplatz grillen will, ist in der Regel nur dann versichert, wenn Grillen dort auch erlaubt ist. Da sollte man sich also vorher bei der Kommune erkundigen. Mehr Infos zum Thema Versicherungsschutz beim Grillen gibt's natürlich im Netz.
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0: Hier ist Radio Saarschleifenland am Freitagmorgen. Geht's euch gut? Vielleicht geht's euch ja besser, wenn ihr wisst, wie das Wetter denn so ist und wird. Hier die aktuelle RSL-Temperatur.
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0: Die aktuelle RSL-Temperatur liegt heute Morgen zwischen 13 und 15 Grad. Es ist wolkenlos, es bleibt den ganzen Tag wolkenlos und sonnig bei 29 Grad. Freundlich geht's auch durch den heutigen Abend. Um 21 Uhr und 28 ist der Sonnenuntergang. Und dann geht's so ein bisschen bewölkt durch die kommende Nacht bei milden 17 Grad. Morgen Regen. Ja, bei ach so 28, 29 Grad. Und am Sonntag gibt's Gewitter und Regen bei nur noch 24 Grad. Und nächste Woche wird's wieder allgemein kühler und es wird wechselhaft.
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0: Guten Morgen.

0: Vom Problemkind zur nationalen Berühmtheit, die von der Queen für ihr besonderes Engagement mit einem Orden ausgezeichnet wird. Das ist die bewegende wahre Geschichte des 1971 geborenen Schotten und Tourette-Aktivisten John Davidson. Die hat der Drehbuchautor und Regisseur Kirk Jones jetzt fürs Kino verfilmt. Mario Hartwig verrät, was diesen Crowdpleasure aus Großbritannien so besonders macht, dass er mittlerweile weltweit die Kinoherzen erobert. Es geht um Verflucht normal.
1: John wächst 1983 in einer schottischen Kleinstadt auf, trägt Zeitungen aus, angelt gern und träumt von einer Profikarriere als Fußballtorwart. Doch dann bekommt der 12-Jährige auf einmal unkontrollierbare Zuckungen und beginnt, heftige Schimpfwörter zu fluchen.
2: Er spielt den Hampelmann.
3: Hör auf, das ist eine Phasenscheiße.
4: John!
3: Entschuldigung, tut mir leid.
5: Warum sagst du sowas, John?
3: Es ist keine Absicht.
1: Dass dahinter eine seltene Erkrankung steckt,
6: es heißt Tourette-Syndrom,
1: wird erst später klar. Für John beginnt damit allerdings ein endloser Spießrutenlauf, der erst mit Mitte 20 endet, als ihn die Mutter eines alten Schulfreundes bei sich aufnimmt.
5: Hereinspaziert. Ich bin Dottie.
2: Fick dich, du Schlampe!
5: Tja, freut mich auch sehr.
6: Tut mir leid.
5: Wenn du irgendwas tust, wofür du nichts kannst, dann musst du dich nie dafür entschuldigen.
1: Dottie gibt John neuen Lebensmut und überredet ihn sogar zu einem Vorstellungsgespräch bei Tommy, dem Hausmeister des Bürgerzentrums.
7: Du hast nichts gegen harte Arbeit?
6: Nein, wenn ich konzentriert auf einen Job oder ein Projekt bin, ich denke, dass mir das eher hilft.
7: Schön.
6: Ich bin ein fauler Sack.
1: Tommy gibt ihm aber trotzdem eine Chance. Die beiden werden Freunde und dadurch erkennt John auch, wie wertvoll seine Erfahrungen für andere mit dieser Erkrankung sind.
8: Du bist der erste Mensch mit Tourette, den ich kennenlerne.
6: Hilft's was?
8: Kein bisschen, du Wichser. doch ja, ich denk schon.
1: John beginnt damit, über das Tourette-Syndrom aufzuklären, als kaum jemand etwas darüber weiß und Betroffenen zu helfen. Für sein Engagement verleiht Queen Elizabeth II. Ihm im Jahr 2019 den Orden des British Empire. Ein denkwürdiges Ereignis.
2: Fuck the Queen!
6: Entschuldigung allerseits, Entschuldigung. Entschuldigung, Majestät.
0: Mit großem Herzen und ganz viel britischem Humor kommt Verflucht normal in die Kinos. Für viele jetzt schon der beste Film des Jahres.

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0: In unserem heutigen Erlebnistipp geht es zum Feinmechanischen Museum Fellenbergmühle. In der betriebsfähigen feinmechanischen Werkstatt der Fellenbergmühle aus dem Jahre 1927 werden heute noch Maschinen per Wasserkraft in Gang gesetzt und vorgeführt. Wo heute ein Museum mit Kaffee angesiedelt ist, in dem sogar Trauungen möglich sind, wurden einst Spezialwerkzeuge für den Uhrmacher und den Juwelierbedarf hergestellt. Das Museum dokumentiert eindrucksvoll den Übergang von der handwerklichen zur industriellen Produktionsweise. Im Obergeschoss finden Sie wechselnde Ausstellungen. Hier die Öffnungszeiten: dienstags bis sonntags 14.30 Uhr bis 17 Uhr. Montags ist geschlossen. Die Preise: Erwachsene bezahlen 2 Euro, Kinder und Jugendliche 6 bis 17 Jahren 1 Euro. Familien bezahlen nur 4 Euro. 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

0: Es wird 8 Uhr.
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2: Ich bin Jerome Nussbaum. Mit Blick auf die ungewöhnliche Hitzewelle diesen Mai fordern Patientenschützer einen besseren Hitzeschutz für Pflegeheime und auch Krankenhäuser.
3: Die Deutsche Stiftung Patientenschutz sieht die Einrichtungen immer noch nicht für den Klimawandel gewappnet. Deshalb litten hunderttausende Krankenhauspatienten und Pflegeheimbewohner im Sommer erneut unter den extremen Temperaturen, sagte der Stiftungsvorsitzende Brüsch der Rheinischen Post. Gesundheitsministerin Wagen und Umweltminister Schneider müssten noch in diesem Jahr verbindliche Investitionen zusagen. Noah Ulrich, Redaktion.
2: In Rumänien an der Grenze zur Ukraine ist ein Wohnblock von einer Drohne getroffen worden. Das Haus geriet daraufhin in Brand. Laut dem rumänischen Innenministerium wurden 2 Menschen leicht verletzt. Es prüft derzeit, woher die Drohne kam. In der Nähe befindet sich der ukrainische Donauhafen Rini, den Russland immer wieder angreift. Vorher waren im Grenzgebiet des NATO- und EU-Landes Rumänien schon mehrfach Trümmerteile russischer Drohnen geborgen worden. Nach dem Ausbruch eines Tigers aus einer privaten Haltung bei Leipzig bleibt noch unklar, wie es mit den Raubkatzen weitergeht. Ein Mitarbeiter der dortigen Zirkusartistin war von dem Tiger schwer verletzt worden. Vom zuständigen Landratsamt Nordsachsen heißt es nun, es werde daran gearbeitet, die Situation der Tiere in ihrem Gehege zu verbessern. Andernfalls müsse die Halterin den Tierbestand den zur Verfügung stehenden Flächen anpassen. Die Tiger könnten ihr aber auch weggenommen werden. Der ausgebrochene Tiger war bis in eine öffentliche Gartenanlage gelangt und dann von der Polizei erschossen worden. Im Prozess um 3 wegen Terrorgefahr abgesagter Konzerte von Taylor Swift in Wien ist das Urteil gefallen. Der angeklagte 21-Jährige muss für 15 Jahre ins Gefängnis.
4: Bei ihm handelt es sich um einen Österreicher mit mazedonischen Wurzeln. Das Gericht sprach ihn schuldig, sich an der Bildung einer Terrorzelle beteiligt zu haben. Im Prozess hatte er zugegeben, dass er im August vor 2 Jahren Anschlagspläne verfolgt hat. Demnach sollten Menschen im Umfeld des Veranstaltungsortes gezielt mit Sprengstoff getötet werden. Die Ermittler konnten den Mann aber rechtzeitig stoppen. Dennoch wurden die Auftritte der US-Popsängerin Taylor Swift wegen der Gefährdungslage gestrichen. Ulrike Klein, Redaktion.
2: Der Berliner Flughafen ist am Abend wegen einer Bombendrohung teilweise geräumt worden. Ein Unbekannter hatte behauptet, eine Bombe in einem Mülleimer deponiert zu haben. Das Terminal 2 wurde evakuiert. Betroffen war demnach der Bereich vor den Sicherheitskontrollen. Dahinter lief der Betrieb aber weiter. Der Flugverkehr war nicht betroffen. In der Nacht konnte schließlich Entwarnung gegeben werden. Nach dem unbekannten Anrufer wird jetzt gefahndet. Thüringens AfD-Co-Landeschef Möller will für einen Posten im Bundesvorstand der Partei kandidieren. Er leitet den Landesverband zusammen mit Björn Höcke. Nach ARD-Informationen bewirbt er sich beim Bundesparteitag als stellvertretender Bundessprecher. Er würde dabei den bisherigen Stellvertreter Brandner ersetzen. Die Thüringer AfD will 21 Vertreter Anfang Juli zur Erfurter Messe auf den Bundesparteitag schicken.
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2: Hier sind die aktuellen Temperaturen. Köln und Bonn 19 Grad, Hamburg 13, Bremen 14, in Berlin und Dresden messen wir 15 Grad, in Frankfurt am Main 17, Stuttgart 16, München und Erfurt 15 und Münster 17 Grad. In der Südosthälfte Deutschlands wird es heute sonnig und trocken sein. In der Nordwesthälfte geht es auch sonnig los, danach wird es aber zunehmend wolkig. Zum Abend hin werden im Westen und Nordwesten teils heftige Gewitter mit Unwettergefahr erwartet. Die Höchstwerte liegen zwischen 26 und 30 Grad, im Westen und Südwesten teils bei bis zu 33 Grad.
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6: 8 Uhr und 4 Minuten ist es. Guten Morgen, ich bin Mietin Jamriel.

0: Bahnfahren ist ja ein spannendes Abenteuer, bei dem man viel Kurioses erleben und gewollt oder ungewollt schnell neue Bekanntschaften schließen kann. Ganz normale, total schräge und manchmal auch welche, die das Leben verändern. So wie in der romantischen französischen Komödie Ticket ins Leben mit Valérie Le Mercier und Gérard Darmon in den Hauptrollen. Zusammen mit Jessica Martin gehen wir ins Kino.
1: Antoine Toussaint, gefeierter französischer Chansonnier und notorischer Eigenbrötler, fährt nach einer langen erfolgreichen Karriere mit dem Zug in die Schweiz, um dort für immer von der Bühne abzutreten.
2: Wagen 3, Platz 77, keine Sitznachbarn, wie du es gern hast.
1: Doch dann setzt sich plötzlich die quirlige Victoire zu ihm, die ein großer Fan des Sängers ist, und spricht ihn an.
3: Sie sind doch...
2: Nein.
3: Antoine Toussaint?
2: Nein.
3: Ihr Gesicht habe ich mir auf den Rücken tätowieren lassen, um allen zu zeigen, wie sehr ich sie liebe.
2: Ich hätte gern meine Ruhe.
3: Oh, was für eine Stimme.
1: Mit der Ruhe wird's aber nichts, denn Victoire quasselt einfach unbeirrt weiter.
3: Meine Tochter heiratet morgen Vormittag. Wollen Sie nicht etwas singen? Es würde Sie so freuen. Sie singen und im Gegenzug schlafe ich dafür mit Ihnen. Selbst wenn ich mehr Lust drauf habe als Sie.
1: Auch in der Schweiz bleibt sie Antoine wie eine Klette an den Fersen haften.
3: Eine verbotene Sache muss sein, pro Tag.
2: Nein, Victoire, ich bitte dich, sei doch vernünftig.
3: Das wird ja gerade noch fehlen.
1: Und Antoine wächst die liebenswürdige Nervensäge wieder erwarten, langsam aber sicher immer mehr ans Herz und durchkreuzt seine ursprünglichen Pläne.
2: Du bist sehr schön, wirklich. Du bist der reinste Sonnenschein.
3: Na schön, ich mach jetzt mal ganz schnell Pipi und dann gehen wir, bevor du noch über mich herfällst. Ich glaube, ich bin dabei, mich zu verlieben.
0: Wie es weitergeht mit den zwei Touren.

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0: Freitag, 29. Mai, hier ist Radio Sarsch Liveland. Guten Morgen und für euch habe ich jetzt das Wetter und die aktuelle RSL-Temperatur.
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0: Die aktuelle RSL-Temperatur liegt zwischen 17 und 20 Grad. Die Sonne scheint den ganzen Tag bei maximal 29 Grad. Ja, und dann geht's schön durch einen milden Sommerabend. Um 21:28 haben wir den Sonnenuntergang. Ja, und dann geht's teils bewölkt durch die kommende Nacht bei milden 17 Grad. So, morgen gibt's ein bisschen Regen, auch so bei 28, 29 Grad. Hier steht Nieselregen, wartet's mal ab. Am Sonntag gibt's Gewitter bei nur noch 24 Grad. Und kurze Aussichten von der nächsten Woche. Allgemein regnerisch und kühler. Ja, immer so um die 20, 21 Grad. Na dann, erholen wir uns.
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0: Guten Morgen.

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0: Heute sind wir quasi mit unserem Erlebnistipp auf dem Merziger Hausberg unterwegs. Wir wandern zum Kreuzberg mit der Kreuzbergkapelle. Auf dem Berg hoch über der Stadt steht die 1858 erbaute Kreuzbergkapelle. Von diesem Aussichtspunkt aus hat man die weite Landschaft, viele Merziger Stadtbezirke und einige der markanten Merziger Denkmäler im Blick. Unterhalb der Kapelle ist ein historischer Weinberg wieder mit Reben bestockt. Seit ein paar Jahren kümmert sich der Wein- und Kulturfreunde Kreuzberg Merzig e.V. um die Reben und nach der Weinlese gibt es nun echten Wein von der Saar in Merzig. Den Kreuzbergwein.
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0: Guten Morgen, hier ist der Freitag bei eurem Lieblingssender und jetzt, Musikfreunde, kümmern wir uns mal um euch. Was gibt's über den kommenden Hit zu sagen? Das steht im Tagebuch der großen Hits. Bitte schön, Kollege Christian Semmit.
1: 29. Mai 2015. Avicii steigt mit Waiting for Love in die Charts ein.

Tim Bergling wird 1989 in Stockholm geboren. Er macht Musik nachts in seinem Kinderzimmer. Er arbeitet hart daran, so zu werden wie seine großen Vorbilder Daft Punk. Mit 16 lädt er seine ersten Remixe und eigenen House-Songs ins Internet. Und damit schlägt er direkt ein. Er bekommt einen Plattenvertrag und kann ab sofort Vollzeit an seinem Traum arbeiten. Und das macht er. Wie besessen arbeitet und arbeitet er an seiner Musik. Und er wird immer besser. Die Arbeit zahlt sich aus. Er bringt Song nach Song raus. Ohne Pause arbeitet er immer und immer weiter. So viel, dass er irgendwann keine Kraft mehr hat und die Lust am Musikmachen verliert. 2016 hört er auf, live zu spielen und zieht sich zurück. Er will, dass sich alles wieder so anfühlt wie früher. Zu Hause, nachts, im Kinderzimmer. Aber dieses Gefühl bekommt er leider nie mehr zurück. Am 20. April 2018 nimmt er sich das Leben. Zurück bleibt seine Musik, zum Beispiel Waiting for Love.

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0: Es wird 9 Uhr.
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2: Ich bin Jerome Nussbaum. Mit Blick auf die ungewöhnliche Hitzewelle diesen Mai fordern Patientenschützer einen besseren Hitzeschutz für Pflegeheime und auch Krankenhäuser.
3: Die Deutsche Stiftung Patientenschutz sieht die Einrichtungen immer noch nicht für den Klimawandel gewappnet. Deshalb litten hunderttausende Krankenhauspatienten und Pflegeheimbewohner im Sommer erneut unter den extremen Temperaturen, sagte der Stiftungsvorsitzende Brüsch der Rheinischen Post. Gesundheitsministerin Waken und Umweltminister Schneider müssten noch in diesem Jahr verbindliche Investitionen zusagen. Noah Ulrich, Redaktion.
4: In Rumänien an der Grenze zur Ukraine ist ein Wohnblock von einer Drohne getroffen worden. Das Haus geriet daraufhin in Brand. Laut dem rumänischen Innenministerium wurden 2 Menschen leicht verletzt. Es prüft derzeit, woher die Drohne kam. In der Nähe befindet sich der ukrainische Donauhafen Rini, den Russland immer wieder angreift. Vorher waren im Grenzgebiet des NATO- und EU-Landes Rumänien schon mehrfach Trümmerteile russischer Drohnen geborgen worden. Nach dem Ausbruch eines Tigers aus einer privaten Haltung bei Leipzig bleibt noch unklar, wie es mit den Raubkatzen weitergeht. Ein Mitarbeiter der dortigen Zirkusartistin war von dem Tiger schwer verletzt worden. Vom zuständigen Landratsamt Nordsachsen heißt es nun, es werde daran gearbeitet, die Situation der Tiere in ihrem Gehege zu verbessern. Andernfalls müsse die Halterin den Tierbestand den zur Verfügung stehenden Flächen anpassen. Die Tiger könnten ihr aber auch weggenommen werden. Der ausgebrochene Tiger war bis in eine öffentliche Gartenanlage gelangt und dann von der Polizei erschossen worden. Im Prozess um 3 wegen Terrorgefahr abgesagter Konzerte von Taylor Swift in Wien ist das Urteil gefallen. Der angeklagte 21-Jährige muss für 15 Jahre ins Gefängnis.
5: Bei ihm handelt es sich um einen Österreicher mit mazedonischen Wurzeln. Das Gericht sprach ihn schuldig, sich an der Bildung einer Terrorzelle beteiligt zu haben. Im Prozess hatte er zugegeben, dass er im August vor 2 Jahren Anschlagspläne verfolgt hat. Demnach sollten Menschen im Umfeld des Veranstaltungsortes gezielt mit Sprengstoff getötet werden. Die Ermittler konnten den Mann aber rechtzeitig stoppen. Dennoch wurden die Auftritte der US-Popsängerin Taylor Swift wegen der Gefährdungslage gestrichen. Ulrike Klein, Redaktion.
4: Der Berliner Flughafen ist am Abend wegen einer Bombendrohung teilweise geräumt worden. Ein Unbekannter hatte behauptet, eine Bombe in einem Mülleimer deponiert zu haben. Das Terminal 2 wurde evakuiert. Betroffen war demnach der Bereich vor den Sicherheitskontrollen. Dahinter lief der Betrieb aber weiter. Der Flugverkehr war nicht betroffen. In der Nacht konnte schließlich Entwarnung gegeben werden. Nach dem unbekannten Anrufer wird jetzt gefahndet. Thüringens AfD-Co-Landeschef Möller will für einen Posten im Bundesvorstand der Partei kandidieren. Er leitet den Landesverband zusammen mit Björn Höcke. Nach ARD-Informationen bewirbt er sich beim Bundesparteitag als stellvertretender Bundessprecher. Er würde dabei den bisherigen Stellvertreter Brandner ersetzen. Die Thüringer AfD will 21 Vertreter Anfang Juli zur Erfurter Messe auf den Bundesparteitag schicken.
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2: Hier sind die aktuellen Temperaturen. Köln und Bonn 19 Grad, Hamburg 13, Bremen 14, in Berlin und Dresden messen wir 15 Grad, in Frankfurt am Main 17, Stuttgart 16, München und Erfurt 15 und Münster 17 Grad. In der Südosthälfte Deutschlands wird es heute sonnig und trocken sein. In der Nordwesthälfte geht es auch sonnig los, danach wird es aber zunehmend wolkig. Zum Abend hin werden im Westen und Nordwesten teils heftige Gewitter mit Unwettergefahr erwartet. Die Höchstwerte liegen zwischen 26 und 30 Grad, im Westen und Südwesten teils bei bis zu 33 Grad.
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8: Kurz nach 9 ist es. Einen wunderschönen Freitagmorgen wünsche ich euch. Ich bin Meeting Gabriel.

0: Radio Saarschleifen landet hier am heutigen Freitagvormittag. Und jetzt, meine Damen und Herren, geht's ums Thema Mittagessen. Ich glaube, die Kollegin Silke Rech, die weiß Bescheid, oder Silke?
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0: Lange galt, Erfolg im Job heißt vor allem Karriere machen. Doch die Vorstellungen davon, was gute Arbeit eigentlich ausmacht, verändern sich langsam, aber sicher. Mike Wirth hat sich informiert und danach seid ihr informiert.
1: Die Arbeitswelt verändert sich spürbar. Immer mehr Beschäftigte stellen klassische Laufbahnen in Frage und wünschen sich flexiblere Arbeitsmodelle, bestätigt Verena Menne vom Personaldienstleister Randstad.
2: 63% der Beschäftigten in Deutschland halten den traditionellen Karrierepfad nicht mehr für zeitgemäß. Das zeigt das aktuelle Randstad-Arbeitsbarometer. Gleichzeitig haben 39% keine konkreten Karriereziele für die kommenden 5 Jahre. Das heißt, für viele steht nicht mehr automatisch der nächste Titel im Vordergrund. Stattdessen rückt die Frage in den Mittelpunkt: Wie gut passt bei der Arbeit zu meinem eigenen Leben?
1: Das heißt nicht automatisch, dass die klassische Karriere für viele kein Ziel mehr ist. Aber sie verliert ein bisschen an Strahlkraft. Der Aufstieg im Unternehmen wird immer mehr abgelöst vom Wunsch nach individuellen Wegen, auch außerhalb der bekannten Hierarchien.
2: Das Arbeitsbarometer zeigt, 63% sagen, eine gute Balance zwischen Beruf und Privatleben sei wichtig oder sehr wichtig. 10% der Beschäftigten würden sich im Idealfall selbstständig machen. Andere wünschen sich mehrere berufliche Stammbeine oder mehr Freiraum in ihrer Tätigkeit.
1: Auch wenn über 50% der Deutschen immer noch Vollzeit arbeiten, wird der Wunsch nach reduzierter Arbeitszeit oder flexibler Teilzeit immer größer. Das fordert natürlich auch die Unternehmen heraus.
2: Flexibilität kann vieles bedeuten. Freie Zeiteinteilung, Wahl des Arbeitsortes oder größere Eigenverantwortung. Gleichzeitig müssen betriebliche Anforderungen erfüllt werden. Entscheidend ist hier, miteinander zu reden und das Verständnis für verschiedene Lebensphasen und Bedürfnisse zu haben. Wer hier offen bleibt, bleibt auch als Arbeitgeber attraktiv.
0: Der klassische Karriereweg verliert an Bedeutung, während individuelle Lebensmodelle und flexible Arbeitsformen immer stärker in den Mittelpunkt rücken. Weitere Infos gibt's wie immer im Netz und das war ein Beitrag von Mike Wirth.

0: Freitag, 29. Mai, hier ist Radio Saarschleifenland. Guten Morgen und für euch habe ich jetzt das Wetter. Und die aktuelle RSL-Temperatur.
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0: Die aktuelle RSL-Temperatur liegt zwischen 17 und 20 Grad. Die Sonne scheint den ganzen Tag bei maximal 29 Grad. Ja, und dann geht's schön durch einen milden Sommerabend. Um 21, 28 haben wir den Sonnenuntergang. Ja, und dann geht's teils bewölkt durch die kommende Nacht bei milden 17 Grad. So, morgen gibt's ein bisschen Regen, auch so bei 28, 29 Grad. Hier steht Nieselregen, wartet's mal ab. Am Sonntag gibt's Gewitter bei nur noch 24 Grad und kurze Aussichten von der nächsten Woche. Allgemein regnerisch und kühler, ja, immer so um die 20, 21 Grad. Na dann, erholen wir uns.
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0: Guten Morgen.

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2: Besuchen Sie den Tier- und Archepark im Plättelbornweg in Merzig. Der Park beherbergt vom Aussterben bedrohter Nutztierarten, wie zum Beispiel Karakulschafe, Thüringer Waldziege, Hinterwälder Rinder und viele, viele mehr. Der Park ist immer bei freiem Eintritt für Sie geöffnet.
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0: 1996 erschütterte einer der größten Medienskandale der deutschen Geschichte die Öffentlichkeit. Michael Born, ein Selfmade-Journalist, hatte zwischen 1990 und 1996 über 20 Beiträge an das aufkommende Privatfernsehen verkauft, die total echt wirkten, aber in entscheidenden Teilen erfunden, ausgeschmückt und inszeniert waren. Mehr über Michael Born, den selbsternannten Erfinder der Fake News und diesen beispiellosen Medienskandal, gibt's jetzt im spannenden Dokumentarfilm Born to Fake im Kino zu sehen. Mario Hartwig verrät euch mehr.
1: Michael Born verkaufte als Quereinsteiger und Selfmade-Journalist in den 90ern diversen TV-Magazinen reihenweise gefälschte und erfundene Beiträge.
2: Hauptabnehmer der Fälschungen, das Magazin Stern TV von RTL. Günther Jauch und seine Redaktion waren dem Betrüger jahrelang aufgesessen. Auch dann noch, als es Hinweise gab, dass Born nicht seriös arbeitet.
1: Mal geht es in seinen Beiträgen um Geisterbeschwörer, mal um einen Ku Klux Klan in der Eifel, mal um einen angeblichen Drogenrausch nach Krötenlecken.
3: Je spektakulärer etwas war, desto einfacher haben sie es gekauft.
4: Man betrügt niemanden, aber Herr Born hat alle betrogen. Seine Familie, seine Statisten, seine Freunde. So einfach geht das.
5: Wir haben alle gelacht. Über die Konsequenzen hat wohl keiner nachgedacht.
1: Born selbst erzählt 2011 in einem Interview, er und sein Team seien dazu getrieben worden, Beiträge zu erfinden und zu fälschen.
6: Die bauen sich eine fiktive Welt in den Sendeanstalten und benutzen uns und unsere Bilder. Wir haben da beschlossen, eine fiktive Welt zu bauen, wie sie nur in den Köpfen der Redakteure existiert.
1: Als der Schwindel dann auffliegt, ist die Empörung überall riesengroß. Und 1996 kommt es zum großen Showdown vor Gericht.
7: Filmfälscher Michael Born aus Lahnstein wird zu 4 Jahren Haft verurteilt.
8: Betrug in 17 Fällen, Verstöße gegen das Waffen- und Tierschutzgesetz, Sachbeschädigung, die Vortäuschung von Straftaten sowie Volksverhetzung.
9: Davon kommen die Auftraggeber, Stern TV mit.
10: Günther Jauch und seiner Mannschaft schrieb das Gericht mangelnde Sorgfaltspflicht ins journalistische Strafbuch.
11: Der Angeklagte Born bleibt bei seiner Behauptung, dass jeder versierte Journalist seine zum Teil plumpen Fälschungen hätte erkennen müssen.
0: Mehr über diese unglaubliche Geschichte und ihre Hintergründe erfährt man im Kino in Born to Fake.

Hit auf Hit gibt's hier zu hören bei der Frühsendung täglich von 6 bis 10. Doch jetzt wird diese Sendung zu Ende gehen. Gleich geht's weiter mit dem Vormittag. Da sind wir mit euch bei der Arbeit. Und am Nachmittag bin ich wieder da. Ich bin Meeting Gabriel, sage dann mal Tschüss, bis nachher.

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0: Es wird 10 Uhr.
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2: Ich bin Jerome Nussbaum. Die Brennerautobahn als wichtigste Verbindung zwischen Deutschland und Italien soll morgen komplett lahmgelegt werden. Den Protest organisiert die Anliegergemeinde Gries am Brenner im Innsbrucker Land.
3: Bürgermeister Mühlsteiger hat über mehrere Stunden eine Demo angemeldet. Selbst das Auswärtige Amt warnt vor massiven Einschränkungen. Mühlsteiger sagte, man wolle Europa ein Bild davon vermitteln, dass es mit dem Transitverkehr nicht mehr so weitergehen kann. Die Anwohner seien durch Lärm, Fein- und Ultrafeinstaub extrem belastet. Wegen der Blockadeaktion riegelt Italien den Brenner ab 10:30 morgen ab, bis 20 Uhr. Bayern und Baden-Württemberg haben Pfingstferien. Urlauber sollten auf der Rückreise lange Umleitungen einplanen und auch Staus. Noah Ulrich, Redaktion.
2: Klimaaktivisten haben am Morgen einen Protest vor dem Werk des Panzerherstellers KNDS in Mülheim an der Ruhr gestartet. 40 Menschen kamen laut Polizei zu einer Blockade der Firmenzufahrt. Die Teilnehmer gehören demnach zum Aktionsbündnis Ende Gelände. Es fordert einen Ausstieg aus fossilen Energien. Vom Bündnis heißt es, Stahl sollte nicht für Panzer, sondern für Windräder oder Eisenbahnschienen verwendet werden. Nach dem Einschlag einer Drohne in einem Wohnhaus in Rumänien spricht das dortige Außenministerium von einer schweren und unverantwortlichen Eskalation. Es macht Russland für den Vorfall mit zwei Verletzten verantwortlich. EU-Kommissionspräsidentin von der Leyen sieht den Angriff als eine erneute Grenzüberschreitung Moskaus.
4: Es kam demnach dazu während eines russischen Angriffs auf zivile Ziele und Infrastruktur in der benachbarten Ukraine. Das getroffene Wohnhaus steht im Grenzgebiet auf der Seite des NATO- und EU-Landes Rumänien. Es war laut den Behörden das erste Mal seit Beginn des russischen Großangriffs, dass eine Drohne ein dicht besiedeltes Gebiet in Rumänien getroffen habe. Die Stadt Galati liegt an der Donau, in der Nähe des ukrainischen Hafens Reni, der schon mehrfach von Russland attackiert wurde. Eine NATO-Sprecherin warf Moskau Rücksichtslosigkeit vor. Ulrike Klein, Redaktion.
2: Eine Blue Origin-Rakete von Amazon-Gründer Jeff Bezos ist vor dem geplanten Start explodiert. Es sollte ein Routinetest auf dem Weltraumbahnhof Cape Canaveral durchgeführt werden. Geplant war, die Triebwerke zu zünden, die Rakete sollte aber am Boden bleiben. Dabei kam es nach Angaben des Raumfahrtunternehmens zu Unregelmäßigkeiten. Verletzt wurde aber niemand. Die NASA kündigte an, Blue Origin bei der Suche nach der Explosionsursache zu unterstützen. Der eigentliche Start war in den kommenden Tagen geplant. US-Vizepräsident Vance nährt erneut Hoffnungen auf eine baldige Einigung im Iran-Krieg. Nach seinen Angaben sei man noch nicht am Ziel, aber nah dran. Gleichzeitig gab er zu, dass es schwer vorherzusagen sei, wann und ob Präsident Trump ein Abkommen unterzeichne. Vorher hatten mehrere Medien berichtet, die Waffenruhe solle trotz mehrfacher Verstöße um 60 Tage verlängert werden. Der Iran wies wenig später aber Berichte über eine vorläufige Einigung zurück.
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2: Die Temperaturen liegen im Moment in Köln und in Bonn bei 23 Grad, 18 messen wir in Hamburg und in Bremen, 19 sind es in Berlin und Dresden, Frankfurt am Main 21, Stuttgart und München 20 Grad, 19 sind es in Erfurt und Münster 21 Grad. Vor allem in der Südosthälfte Deutschlands ist es heute sonnig, im Nordwesten dagegen kann es nach einem sonnigen Beginn später bewölkt sein, später ziehen auch noch Schauer und Gewitter auf, teils mit Unwettergefahr. Die Höchstwerte liegen heute zwischen 25 und 30 Grad. Im Westen und Südwesten erreichen wir bis zu 33 Grad. Morgen gibt es dann in einem Streifen von der Eifel über Hessen bis zu den ostbayerischen Mittelgebirgen wieder Schauer und teils kräftige Gewitter. Südlich und nördlich davon lässt sich aber wieder die Sonne blicken und wir bekommen maximal 33 Grad.
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1: Es ist kurz nach 10, einen wunderschönen Freitagvormittag wünschen wir euch. Jetzt haben wir Coldplay mit Higher Power. Ich bin Silke Rech. Hallöchen!

0: Schön, dass ihr eingeschaltet habt. Hier ist unser Tagebuch der großen Hits mit Christian Semmet an diesem Freitag.
1: 29. Mai 1989. Camouflage sind mit Love is a Shield neu in den Charts.
2: 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Love is a field to grow inside.
1: Es ist 1983. Heiko, Markus und Oliver sind drei Freunde aus Bietigheim-Bissingen. Drei Freunde mit einem Traum. Musiker sein, die Welt bereisen, auf Bühnen stehen vor hunderten, Quatsch, tausenden kreischenden Fans. Träumen kann man ja mal. Und dieser Traum beginnt im Keller von Heikos Eltern. Hier haben sich die drei ein kleines Studio eingerichtet. Von hier aus schreiben sie Songs und träumen schon mal von den großen Bühnen. Zuerst aber geht es auf die kleinen Bühnen der Jugendclubs der Region. Am Anfang nur in Bietigheim, bald im ganzen Landkreis und dann in ganz Baden-Württemberg. Und irgendwann sogar über die Grenzen des Bundeslands hinaus. Camouflage schallt bis nach Frankfurt am Main, wo ein kleines Label die Band hört und unter Vertrag nimmt. Also raus aus dem Keller von Heikos Eltern und ab nach Frankfurt in ein richtiges Tonstudio. 6 Jahre nach der Gründung kommt dann sogar schon das zweite Album Methods of Silence raus und darauf ist auch Love is a Shield.

schauen wir aufs Wetter hier bei Radio Saarschleifenland. Heute nochmal richtig, richtig schön mit 31 Grad in der Spitze. Ganz viel Sonnenschein. Morgen dann auch, aber zum Nachmittag hin können auch schon Gewitter kommen, die eine Wetteränderung mit sich bringen, weil es wird wieder kühler. Am Sonntag nur 25 Grad, windig, auch immer wieder Gewitter und Regen möglich. Montag dann wieder etwas besser mit 24 Grad aber nur. Und ja, die Temperaturen, die werden auch weiterhin kühl bleiben. Dienstag 20 Grad und es bleibt dann wechselhaft Mittwoch, Donnerstag, Freitag mit 21 bis 22 Grad.

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0: Es wird 11 Uhr.
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2: Ich bin Jerome Nussbaum. Die Brennerautobahn als wichtigste Verbindung zwischen Deutschland und Italien soll morgen komplett lahmgelegt werden. Den Protest organisiert die Anliegergemeinde Gries am Brenner im Innsbrucker Land.
3: Bürgermeister Mühlsteiger hat über mehrere Stunden eine Demo angemeldet. Selbst das Auswärtige Amt warnt vor massiven Einschränkungen. Mühlsteiger sagte, man wolle Europa ein Bild davon vermitteln, dass es mit dem Transitverkehr nicht mehr so weitergehen kann. Die Anwohner seien durch Lärm, Fein- und Ultrafeinstaub extrem belastet. Wegen der Blockadeaktion riegelt Italien den Brenner ab 10:30 morgen ab, bis 20 Uhr. Bayern und Baden-Württemberg haben Pfingstferien. Urlauber sollten auf der Rückreise lange Umleitungen einplanen und auch Staus. Noah Ulrich, Redaktion.
2: Klimaaktivisten haben am Morgen einen Protest vor dem Werk des Panzerherstellers KNDS in Mülheim an der Ruhr gestartet. 40 Menschen kamen laut Polizei zu einer Blockade der Firmenzufahrt. Die Teilnehmer gehören demnach zum Aktionsbündnis Ende Gelände. Es fordert einen Ausstieg aus fossilen Energien. Vom Bündnis heißt es, Stahl sollte nicht für Panzer, sondern für Windräder oder Eisenbahnschienen verwendet werden. Nach dem Einschlag einer Drohne in einem Wohnhaus in Rumänien spricht das dortige Außenministerium von einer schweren und unverantwortlichen Eskalation. Es macht Russland für den Vorfall mit 2 Verletzten verantwortlich. EU-Kommissionspräsidentin von der Leyen sieht den Angriff als eine erneute Grenzüberschreitung Moskaus.
4: Es kam demnach dazu während eines russischen Angriffs auf zivile Ziele und Infrastruktur in der benachbarten Ukraine. Das getroffene Wohnhaus steht im Grenzgebiet auf der Seite des NATO- und EU-Landes Rumänien. Es war laut den Behörden das erste Mal seit Beginn des russischen Großangriffs, dass eine Drohne ein dicht besiedeltes Gebiet in Rumänien getroffen habe. Die Stadt Galati liegt an der Donau, in der Nähe des ukrainischen Hafens Reni, der schon mehrfach von Russland attackiert wurde. Eine NATO-Sprecherin warf Moskau Rücksichtslosigkeit vor. Ulrike Klein, Redaktion.
2: Eine Blue Origin-Rakete von Amazon-Gründer Jeff Bezos ist vor dem geplanten Start explodiert. Es sollte ein Routinetest auf dem Weltraumbahnhof Cape Canaveral durchgeführt werden. Geplant war, die Triebwerke zu zünden, die Rakete sollte aber am Boden bleiben. Dabei kam es nach Angaben des Raumfahrtunternehmens zu Unregelmäßigkeiten. Verletzt wurde aber niemand. Die NASA kündigte an, Blue Origin bei der Suche nach der Explosionsursache zu unterstützen. Der eigentliche Start war in den kommenden Tagen geplant. US-Vizepräsident Vance nährt erneut Hoffnungen auf eine baldige Einigung im Iran-Krieg. Nach seinen Angaben sei man noch nicht am Ziel, aber nah dran. Gleichzeitig gab er zu, dass es schwer vorherzusagen sei, wann und ob Präsident Trump ein Abkommen unterzeichne. Vorher hatten mehrere Medien berichtet, die Waffenruhe solle trotz mehrfacher Verstöße um 60 Tage verlängert werden. Der Iran wies wenig später aber Berichte über eine vorläufige Einigung zurück.
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2: Die Temperaturen liegen im Moment in Köln und in Bonn bei 23 Grad, 18 messen wir in Hamburg und in Bremen, 19 sind es in Berlin und Dresden, Frankfurt am Main 21, Stuttgart und München 20 Grad, 19 sind es in Erfurt und Münster 21 Grad. Vor allem in der Südosthälfte Deutschlands ist es heute sonnig, im Nordwesten dagegen kann es nach einem sonnigen Beginn später bewölkt sein, später ziehen auch noch Schauer und Gewitter auf, teils mit Unwettergefahr. Die Höchstwerte liegen heute zwischen 25 und 30 Grad. Im Westen und Südwesten erreichen wir bis zu 33 Grad. Morgen gibt es dann in einem Streifen von der Eifel über Hessen bis zu den ostbayerischen Mittelgebirgen wieder Schauer und teils kräftige Gewitter. Südlich und nördlich davon lässt sich aber wieder die Sonne blicken und wir bekommen maximal 33 Grad.
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6: Es ist kurz nach 11. Einen schönen Freitagvormittag wünschen wir euch und wir sprechen gleich über die 90er. Ja, die 90er waren eine einzigartige Party, irgendwie das ganze Jahrzehnt. Und natürlich sprechen wir da auch über Musik. Und zwar mit einem Kultstar der 90er. In wenigen Minuten geht's weiter dazu. Ich bin Silke Rech. Hallöchen.

0: schön, dass ihr eingeschaltet habt. Wir wünschen euch einen schönen Freitagvormittag. Frühlingssonne, gute Laune. Bei dem Wetter macht es auch endlich wieder Spaß, Party zu machen. Im Garten, am See oder wo auch immer man möchte. Und wenn wir beim Thema Party sind, dann müssen wir über die 90er sprechen. Denn gefühlt war das eine Party, die ein ganzes Jahrzehnt lang gefeiert wurde. Und dazu hat die Musik der 90er ihren Teil beigetragen. Meine Kollegin Jessica Martin hat sich mit einem Kultstar aus den 90ern unterhalten, der weiß, wie man feiert.
1: Für viele waren die 90er eine völlig irre Zeit. Bunte Klamotten, verrückte Outfits und echt schräge Typen. Einer dieser Typen ist Captain Jack alias Bruce Lacey.
2: 90er war so eine Zeit, wo alles war perfekt und neu und frisch. The good time from the 90s.
1: Den heutigen Kultsong wollte damals anfangs niemand haben, aber Bruce gab nicht auf und so wurde Captain Jack zur Hymne einer ganzen Partygeneration.
2: Egal was passiert, du musst immer einen Schritt vorwärts laufen. Wenn das ist deine Träume und du hast es glauben, denn du schaffst es. Immer Gas geben, never give up.
1: Eine Lebenseinstellung, die ihm auch seinen neuen Job gebracht hat. Bei der Lotterie Eurojackpot wurde aus Captain Jack die Werbefigur Eurojack.
2: Vielleicht ist es Karma. Wenn du sprichst zu dem Universum, gibt es eine Antwort. Und es hat geschafft mit Eurojack. Und das passt richtig gut zusammen. Captain Jack, Eurojack. Das ist perfekt. Das ist a perfect marriage.
1: Bruce ist nämlich selbst leidenschaftlicher Tipper und hat seine ganz speziellen Zahlen. Als Eurojack zeigt uns der Meister der Motivation nun, was wir mit einem möglichen Millionengewinn anstellen könnten.
2: Eurojack kommt vorbei und sagt, jetzt dein Leben ist total anders. Alle deine Träume, alle deine Wünsche, du kannst erreichen. Du kannst reisen, du kannst Haus kaufen, Autos, egal was es ist. Believe it's going to happen, because the universe is sehr verrückt.
1: Sollte Bruce selbst tatsächlich mal gewinnen, will er das ganze Geld übrigens nicht für sich alleine behalten,

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Wir wünschen euch einen schönen Freitagvormittag. Der Mittagstisch für den heutigen Freitag. 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

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Einen schönen Freitagvormittag. Wie heizen wir in Zukunft? Mit Gas, Wärmepumpe oder vielleicht über ein Nahwärmenetz? In Mettlach gibt es jetzt einen Fahrplan für die Wärmeversorgung der kommenden Jahre. Wie die Saarbrücker Zeitung berichtet, hat der Gemeinderat die kommunale Wärmeplanung beschlossen. Wichtig dabei, niemand muss jetzt seine Heizung austauschen. Die Gemeinde will zunächst herausfinden, welche Lösungen in den einzelnen Ortsteilen sinnvoll sein könnten. Untersucht werden sollen unter anderem mögliche Nahwärmenetze in Mettlach, Orscholz, Saarhölzbach und Tünsdorf. Die Analysen zeigen außerdem, viele Gebäude in der Gemeinde sind älter und haben noch Sanierungsbedarf. Gleichzeitig gibt es Potenzial für Photovoltaik und Wärmepumpen. Die Wärmeplanung wurde vom Gemeinderat mit 3 Enthaltungen beschlossen.

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0: Es wird 12 Uhr.
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2: Ich bin Jerome Nussbaum. Die Zahl der Arbeitslosen in Deutschland ist im Mai erstmals in diesem Jahr wieder unter die 3-Millionen-Marke gesunken. Konkret waren diesen Monat 2,95 Millionen Menschen auf Jobsuche. Das waren 58.000 weniger als im April. Die Quote liegt jetzt bei 6,3%. Bundesarbeitsagentur-Chefin Nahles sieht aber noch keine Trendwende. Sie sprach von einer Frühjahrsbelebung, die nicht wirklich in Fahrt gekommen sei. Ex-Bundesverkehrsminister Scheuer muss sich vor Gericht für das Mautdebakel verantworten. Es geht um den Vorwurf einer Falschaussage im Zusammenhang mit der gescheiterten Pkw-Maut.
3: Das Landgericht Berlin hat eine entsprechende Anklage zugelassen. Die Staatsanwaltschaft beschuldigt Scheuer, vor dem zuständigen Untersuchungsausschuss des Bundestags gelogen zu haben. Noch bevor der Europäische Gerichtshof 2019 über die Rechtmäßigkeit der Maut entschieden hatte, waren die Verträge mit den Betreibern unterschrieben worden. Scheuer sagte bei seiner Befragung aus, nichts von einem Verschiebungsangebot seitens der Betreiber gewusst zu haben. Der Gerichtshof hatte die Maut schließlich gestoppt. Scheuer bestreitet die Vorwürfe. Ulrike Klein, Redaktion.
2: Verbraucherschützer lehnen eine Verlängerung des Spritpreisrabatts ab. Vom Verbraucherzentrale Bundesverband heißt es, der Tankrabatt sei teuer und ineffizient.
4: Verbandschefin Popp sagte den Funke-Medien, ein erheblicher Teil sei nicht bei den Verbrauchern angekommen, sondern in den Kassen der Mineralölkonzerne versickert. Erst unter massivem öffentlichen Druck seien die Preise an den Zapfsäulen tatsächlich gesunken. Auch derzeit tanken Autofahrer wieder etwas günstiger. Die Bundesregierung hatte zum Monatsbeginn die Steuern auf Benzin und Diesel gesenkt. Die Regelung gilt aber nur noch bis Ende Juni. Noah Ulrich, Redaktion.
2: Sachsen-Anhalts Ministerpräsident Schulze von der CDU nennt die Gerüchte über einen Kanzlertausch Unsinn. Kanzler Merz werde nicht in Frage gestellt, sagte Schulze der ARD, auch nicht intern. Er gab aber zu, dass es Kritik an der Bundesregierung gibt, etwa beim Thema Rente. Nach mehreren Medienberichten soll es in der CDU Diskussionen geben, Merz durch Nordrhein-Westfalens Ministerpräsidenten Wüst zu ersetzen. Die Deutsche Post verlängert die Schutzregeln für ihre Beschäftigten. Weitere 3 Jahre verzichtet die DHL-Tochter nach eigenen Angaben auf die Fremdvergabe in der Brief- und Paketzustellung. Außerdem will die Post Transporte weiterhin selbst übernehmen und mindestens 2600 Fahrer beschäftigen. Die Regelung gilt nun bis Mitte 2029. Die Gewerkschaft Verdi spricht von einem klaren Signal gegen Lohndumping. Damit werde verhindert, dass Tarifstandards durch Subunternehmen untergraben werden.
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2: Wir schauen auf die aktuellen Temperaturen. Köln und Bonn 27 Grad, 22 messen wir in Hamburg und auch in Bremen, 23 in Berlin und Dresden, Frankfurt am Main und Stuttgart 25 Grad, München und Erfurt 23 und in Münster sind es 24 Grad. Vor allem in der Südosthälfte Deutschlands ist es heute sonnig. Im Nordwesten dagegen kann es nach einem sonnigen Beginn später bewölkt sein. Später ziehen auch noch Schauer und Gewitter auf, teils mit Unwettergefahr. Die Höchstwerte liegen heute zwischen 25 und 30 Grad. Im Westen und Südwesten erreichen wir bis zu 33 Grad. Morgen gibt es dann in einem Streifen von der Eifel über Hessen bis zu den ostbayerischen Mittelgebirgen wieder Schauer und teils kräftige Gewitter. Südlich und nördlich davon lässt sich aber wieder die Sonne blicken und wir bekommen maximal 33 Grad.
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6: Also es ist kurz nach 12 Uhr. Einen schönen Freitagmittag wünschen wir euch jetzt mit Kraftwerk und das Model. Und ich bin Silke Rech. Schön, dass ihr mit dabei seid.

0: Schön, dass ihr eingeschaltet habt. Hier ist unser Tagebuch der großen Hits mit Christian Semmet an diesem Freitag.
1: 29. Mai 1989. Camouflage sind mit Love is a Shield neu in den Charts.
2: Love is a shield to hide behind. Love is a field to grow inside.
1: Es ist 1983. Heiko, Markus und Oliver sind drei Freunde aus Bietigheim-Bissingen. Drei Freunde mit einem Traum. Musiker sein, die Welt bereisen, auf Bühnen stehen vor hunderten, Quatsch, tausenden kreischenden Fans. Träumen kann man ja mal. Und dieser Traum beginnt im Keller von Heikos Eltern. Hier haben sich die drei ein kleines Studio eingerichtet. Von hier aus schreiben sie Songs und träumen schon mal von den großen Bühnen. Zuerst aber geht es auf die kleinen Bühnen der Jugendclubs der Region.

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Hier ist Radio Saarschleifenland mit dem Apothekennotdienst für die kommende Nacht. Die Saargauer Apotheke wird geöffnet sein in der Fitterstraße 1 in Hilbringen, außerdem noch die Pachtener Apotheke in der Nachtsheimstraße 2 in Dillingen.

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0: Es wird 13 Uhr.
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2: Ich bin Jerome Nussbaum. Die Zahl der Arbeitslosen in Deutschland ist im Mai erstmals in diesem Jahr wieder unter die 3-Millionen-Marke gesunken. Konkret waren diesen Monat 2,95 Millionen Menschen auf Jobsuche. Das waren 58.000 weniger als im April. Die Quote liegt jetzt bei 6,3%. Bundesarbeitsagentur-Chefin Nahles sieht aber noch keine Trendwende. Sie sprach von einer Frühjahrsbelebung, die nicht wirklich in Fahrt gekommen sei. Ex-Bundesverkehrsminister Scheuer muss sich vor Gericht für das Mautdebakel verantworten. Es geht um den Vorwurf einer Falschaussage im Zusammenhang mit der gescheiterten Pkw-Maut.
3: Das Landgericht Berlin hat eine entsprechende Anklage zugelassen. Die Staatsanwaltschaft beschuldigt Scheuer, vor dem zuständigen Untersuchungsausschuss des Bundestags gelogen zu haben. Noch bevor der Europäische Gerichtshof 2019 über die Rechtmäßigkeit der Maut entschieden hatte, waren die Verträge mit den Betreibern unterschrieben worden. Scheuer sagte bei seiner Befragung aus, nichts von einem Verschiebungsangebot seitens der Betreiber gewusst zu haben. Der Gerichtshof hatte die Maut schließlich gestoppt. Scheuer bestreitet die Vorwürfe. Ulrike Klein, Redaktion.
2: Verbraucherschützer lehnen eine Verlängerung des Spritpreisrabatts ab. Vom Verbraucherzentrale Bundesverband heißt es, der Tankrabatt sei teuer und ineffizient.
4: Verbandschefin Popp sagte den Funke-Medien, ein erheblicher Teil sei nicht bei den Verbrauchern angekommen, sondern in den Kassen der Mineralölkonzerne versickert. Erst unter massivem öffentlichen Druck seien die Preise an den Zapfsäulen tatsächlich gesunken. Auch derzeit tanken Autofahrer wieder etwas günstiger. Die Bundesregierung hatte zum Monatsbeginn die Steuern auf Benzin und Diesel gesenkt. Die Regelung gilt aber nur noch bis Ende Juni. Noah Ulrich, Redaktion.
2: Sachsen-Anhalts Ministerpräsident Schulze von der CDU nennt die Gerüchte über einen Kanzlertausch Unsinn. Kanzler Merz werde nicht in Frage gestellt, sagte Schulze der ARD, auch nicht intern. Er gab aber zu, dass es Kritik an der Bundesregierung gibt, etwa beim Thema Rente. Nach mehreren Medienberichten soll es in der CDU Diskussionen geben, Merz durch Nordrhein-Westfalens Ministerpräsidenten Wüst zu ersetzen. Die Deutsche Post verlängert die Schutzregeln für ihre Beschäftigten. Weitere 3 Jahre verzichtet die DHL-Tochter nach eigenen Angaben auf die Fremdvergabe in der Brief- und Paketzustellung. Außerdem will die Post Transporte weiterhin selbst übernehmen und mindestens 2600 Fahrer beschäftigen. Die Regelung gilt nun bis Mitte 2029. Die Gewerkschaft Verdi spricht von einem klaren Signal gegen Lohndumping. Damit werde verhindert, dass Tarifstandards durch Subunternehmen untergraben werden.
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2: Wir schauen auf die aktuellen Temperaturen. Köln und Bonn 27 Grad, 22 messen wir in Hamburg und auch in Bremen, 23 in Berlin und Dresden, Frankfurt am Main und Stuttgart 25 Grad, München und Erfurt 23 und in Münster sind es 24 Grad. Vor allem in der Südosthälfte Deutschlands ist es heute sonnig. Im Nordwesten dagegen kann es nach einem sonnigen Beginn später bewölkt sein. Später ziehen auch noch Schauer und Gewitter auf, teils mit Unwettergefahr. Die Höchstwerte liegen heute zwischen 25 und 30 Grad. Im Westen und Südwesten erreichen wir bis zu 33 Grad. Morgen gibt es dann in einem Streifen von der Eifel über Hessen bis zu den ostbayerischen Mittelgebirgen wieder Schauer und teils kräftige Gewitter. Südlich und nördlich davon lässt sich aber wieder die Sonne blicken und wir bekommen maximal 33 Grad.
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6: Es ist kurz nach eins. Einen schönen Mittag wünschen wir euch und wir sprechen gleich über eine französische Komödie. Die ist seit gestern im Kino und worum es geht, das ist gleich unser Thema. Ich bin Silke Rech. Kommt gut durch den Freitag.

0: die ein großer Fan des Sängers ist und spricht ihn an.
1: Sie sind doch...
2: Nein.
1: Antoine Toussaint?
2: Nein.
1: Ihr Gesicht habe ich mir auf den Rücken tätowieren lassen, um allen zu zeigen, wie sehr ich sie liebe.
2: Ich hätte gern meine Ruhe.
1: Oh, was für eine Stimme.
0: Mit der Ruhe wird's aber nichts, denn Victoire quasselt einfach unbeirrt weiter.
1: Meine Tochter heiratet morgen Vormittag. Wollen Sie nicht etwas singen? Es würde Sie so freuen. Sie singen und im Gegenzug schlafe ich dafür mit Ihnen. Selbst wenn ich mehr Lust drauf habe als Sie.
0: Auch in der Schweiz bleibt sie Antoine wie eine Klette an den Fersen haften.
1: Eine verbotene Sache muss sein, pro Tag.
2: Nein, Victoire, ich bitte dich, sei doch vernünftig.
1: Das wird ja gerade noch fehlen.
0: Und Antoine wächst die liebenswürdige Nervensäge wieder erwarten, langsam aber sicher immer mehr ans Herz und durchkreuzt seine ursprünglichen Pläne.
2: Du bist sehr schön, wirklich. Du bist der reinste Sonnenschein.
1: Na schön, ich mach jetzt mal ganz schnell Pipi und dann gehen wir, bevor du noch über mich herfällst. Ich glaube, ich bin dabei, mich zu verlieben.
3: Wie es weitergeht mit den zwei Turteltauben, die beide ein großes Geheimnis voreinander verbergen, erfährt man seit gestern im Kino, und zwar in Ticket ins Leben.

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Heute ist der 29. Mai. Wir schauen mal, wer heute Geburtstag hat. Noel Gallagher zum Beispiel. Er ist ein britischer Rockmusiker, Sänger und Gitarrist, der Leadgitarrist und neben seinem Bruder Liam Gallagher Sänger der erfolgreichen britischen Britpop- und Rockband Oasis war. Er wird heute 59. Und Elias Embarek hat Geburtstag. Er ist ein deutscher Schauspieler, der unter anderem in der TV-Serie Türkisch für Anfänger und in Kinofilmen wie Zeiten ändern dich, Waterman und Fuck you Goethe spielte. Elias Embarek wird heute 44. Herzlichen Glückwunsch!

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0: Es wird 14 Uhr.
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2: Ich bin Silke Rech. Die Zahl der Arbeitslosen in Deutschland ist im Mai auf rund 2,95 Millionen gesunken. Sie liegt damit weiter unter der 3-Millionen-Marke.
3: Gleichzeitig bleibt der Fachkräftemangel ein großes Problem. Nach Angaben der Bundesagentur für Arbeit sind bundesweit mehr als 640.000 offene Stellen gemeldet. Besonders gesucht werden Fachkräfte im Handwerk, in der Pflege und im Transportbereich. Eine grundlegende Trendwende auf dem Arbeitsmarkt sehen Experten derzeit aber noch nicht. Timo Wiesner, Redaktion.
2: Gegen den früheren Bundesverkehrsminister Scheuer wird es einen Prozess wegen des Verdachts der Falschaussage geben. Das Landgericht Berlin hat die Anklage zugelassen. Die Staatsanwaltschaft wirft dem CSU-Politiker vor, im Untersuchungsausschuss zur gescheiterten Pkw-Maut nicht die Wahrheit gesagt zu haben. Scheuer weist die Vorwürfe zurück. Das Urteil gegen die frühere RAF-Terroristin Daniela Klette ist noch nicht rechtskräftig. Nach der Verteidigung hat auch die Staatsanwaltschaft Revision eingelegt. Damit muss sich nun der Bundesgerichtshof mit dem Fall beschäftigen. Klette war wegen mehrerer Raubüberfälle und Waffenverstößen zu 13 Jahren Haft verurteilt worden. Bei den Verhandlungen zwischen den USA und dem Iran gibt es unterschiedliche Angaben zum Stand der Gespräche. US-Medien berichten von einer vorläufigen Einigung auf ein Rahmenabkommen. Der Iran weist das jedoch zurück. Beide Seiten bestätigen zwar Fortschritte, betonen aber, dass noch keine endgültige Vereinbarung erreicht wurde. Nach dem Einschlag einer mutmaßlich russischen Drohne in ein Wohnhaus in Rumänien haben NATO und EU den Vorfall scharf verurteilt. In der Grenzstadt Galati wurden zwei Menschen verletzt. NATO-Generalsekretär Rutte kündigte an, die Abschreckung und Verteidigung des Bündnisses weiter zu stärken. Die EU arbeitet nach eigenen Angaben an zusätzlichen Sanktionen gegen Russland.
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2: Die aktuellen Temperaturen in Köln, Bonn 29 Grad, in Hamburg 22, in Bremen und Berlin 24, in Dresden 23, in Frankfurt am Main 27, in Stuttgart 26, in München 23, in Erfurt 25 und in Münster 27 Grad. Heute in der Südosthälfte sonnig, in der Nordwesthälfte zunehmend bewölkt, vor allem zum Abend im Westen und Nordwesten lokal schwere Gewitter mit Unwettergefahr. Zuvor Erwärmung auf 25 bis 30 Grad, im Westen und Südwesten bis 33 Grad, an der Küste kühler. Morgen in einem Streifen von der Eifel über Hessen bis zu den ostbayerischen Mittelgebirgen wechselnd bewölkt und häufiger Schauer und teils kräftige Gewitter. Südlich davon heiter bis sonnig und nur vereinzelt Hitzegewitter am Nachmittag. In der Nordhälfte teils heiter, teils wolkig und meist trocken. Erwärmung auf 25 bis 33 Grad, im Norden 18 bis 25 Grad.
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5: Hier ist der Nachmittag um kurz nach 14 Uhr. Ich bin Metin Jamril. Hallo zusammen.
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0: Meine Damen und Herren, hier ist der gute Laune Freitagnachmittag bei Radio Saar Schleifenland. Ich bin Meeting Jamil, ich bin da und frage, wie geht's? Ich nehme einen gut, weil die Kollegin Silke Recht war ja mit euch und für euch bei der Arbeit. Danke. Danke, Silke. Schönes Wochenende. Wie war denn dieser 29. Mai bis jetzt so für euch, zu euch? Heute ist ja Tag der Erstbesteigung des Mount Everest, Tag des Indianapolis 500 Rennen, Tag des Kekses, lerne das Kompostieren Tag, leg ein Kissen auf deinen Kühlschrank Tag, Tag der Büroklammer, Cooker Vin Tag. Also ich bin kein Fan von Fleisch und dann hasse ich noch mehr Wein und Alkohol. Also wem's gefällt, kann das ja heute essen. Internationaler Tag der Friedenssicherungskräfte der Vereinten Nationen. Latoya Jackson wird heute 70. Happy Birthday. Sie hört uns ja ganz gerne, ja, vor allem mich. Und Happy Birthday Melissa Etheridge, 65 wird sie. Und sie hört mich noch lieber als Latoya. Und mein Sohn hat Geburtstag, der wird heute 13. Und wenn auch ihr Geburtstag habt, dann herzlichen Glückwunsch. Und ich wuschle wie immer durch euer Geburtstagshaar. Wir beschäftigen uns mit dem Thema Grillen, gehen außerdem dreimal ins Kino. Dann das Thema Tankstellenangst. Tankstellen, ja. Und dann blättern wir im Tagebuch der ganz großen Hits und spielen Musik und andere Hits, allerdings in der gleichen, ja, die gleichen wie gestern.
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0: Immer weiter geht's Richtung Wochenende. Hier ist Radio Saarschleifenland, der gute Laune Freitagnachmittag. Und jetzt, das Wetter sorgt für gute Laune. Und die aktuelle RSL-Temperatur.
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0: Die aktuelle RSL-Temperatur liegt heute Nachmittag bei 29 Grad und es ist sonnig. Gemütlich und warm geht's auch durch den heutigen Freitagabend. Ja, da könnt ihr wieder eure Schwenker bestücken mit leckeren Dingen. Um 21.28 Uhr haben wir dann den Sonnenuntergang. Teils bewölkt geht's dann durch, immer noch eine sehr milde Nacht mit 17 Grad. Morgen Nieselregen, auch so 28, 29 Grad. Und am Sonntag gibt's Gewitter und Regen bei nur noch 24 Grad. Und nächste Woche wird's allgemein kühler. Da können wir uns alle wieder ein bisschen erholen. Und es gibt dann auch endlich wieder mehr Regen. Natur freut sich.
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0: Einen wunderschönen Nachmittag wünsche ich euch, hier ist euer Lieblingssender. Und jetzt, Musikfreunde, nehmen wir uns Zeit für euch. Wir blättern im Tagebuch der großen Hits. Hier spricht Kollege Christian Simmet.
1: 29. Mai 2014. Crow ist mit Traum neu in den Charts. Carlo Weibel wird 1990 in Mutlangen im Schwabenland geboren. Er ist als Kind immer schon kreativ. Nach seinem Realschulabschluss macht er eine Ausbildung zum Mediengestalter und zeichnet nebenher Cartoons. Aber die Musik ist auch immer schon ein Teil seines Lebens. Seit er 16 ist, ist er online in der RBA, der Reimliga Battle Arena, zugange. Hier gibt es Rap-Battles online, einer gegen einen. Und die Zuschauer können abstimmen, wer gewinnt. Er macht sich damals noch als Lyric einen Namen und wird dort von Rapper Kaas entdeckt. Durch ihn bekommt er seinen ersten Plattenvertrag. Mit der ersten Single Easy geht es dann über Nacht ganz schnell. Er wird zum Gesicht des Deutschrap der 10er Jahre. Und er legt 2014 mit seinem zweiten Album Melodie direkt nach. Und

0: Jetzt mal ehrlich, glaubt ihr, dass die Spritpreise irgendwann mal wieder so richtig runtergehen? Der sogenannte Tankrabatt der Bundesregierung hat die Preise zwar ein bisschen nach unten gedrückt, aber was ist danach? Und ist der eine Konflikt irgendwann mal beendet, steht der nächste schon vor der Tür. Das Ganze hat zwei Effekte. Erstens, viele von uns fahren fast schon mit einer Angst vorm Tanken an die Zapfsäule. Und zweitens, die Verkaufszahlen der E-Autos steigen. Laut Kraftfahrt-Bundesamt wurden im März 300.000 Neuwagen zugelassen und ein Viertel davon waren reine E-Autos. 40% Hybridfahrzeuge. Und meine Kollegin Sarah Diener hat sich mal schlau gemacht, wie viel man wirklich mit einem Elektrofahrzeug sparen kann.
1: Aufgrund der hohen Spritpreise überlegen immer mehr Menschen, auf ein E-Auto umzusteigen. Das kostet zwar noch mehr als ein klassischer Verbrenner, aber das ändert sich gerade, weil die Preisunterschiede durch die steigende Nachfrage immer schneller abschmelzen. Dazu kommt:
2: Bei den Betriebskosten, das heißt beim Laden, spart man im Schnitt 50% gegenüber einem Verbrenner. Das wird auch von aktuellen Studien bestätigt. Wer an öffentlichen Ladesäulen lädt, muss mit etwas höheren Kosten rechnen, dennoch unterhalb denen eines Verbrenners. Auch hier gibt es Bewegungen im Markt, weil es einen gewissen Wettbewerb zwischen den Ladeanbietern derzeit gibt. Da werden die Preise mittelfristig sinken,
1: sagt Jan Grindemann von Polestar. Außerdem sind E-Autos im Unterhalt günstiger, weil sie deutlich weniger Verschleißteile haben.
2: Und das führt dazu, dass Service- und Wartungskosten rund 20-35% geringer als bei einem Verbrenner sind. Hinzu kommen natürlich noch die steuerlichen Vorteile, also entweder die Kfz-Steuerbefreiung bis 2030 oder wenn man einen Dienstwagen hat, profitiert man von den 0,25% Dienstwagenbesteuerung.
1: Auch vor Pannen muss man sich nicht fürchten. Dabei schneiden Elektroautos laut der aktuellen ADAC-Pannenstatistik nämlich ebenfalls besser ab als Verbrenner.
2: Mit einem Elektroauto liegen zu bleiben ist circa halb so wahrscheinlich wie mit einem Verbrenner liegen zu bleiben. Das ist ein robusteres Gesamtsystem, weniger Komplexität, damit einhergehend natürlich weniger Fehlerquellen und weniger Liegenbleiber. Aus Gesamtkostensicht schneiden Elektroautos daher häufig besser ab. Und was man auch nicht vergessen darf, ist, dass es natürlich aktuell eine staatliche Förderung gibt zwischen 3.000 und 6.000 Euro, je nachdem, welche Voraussetzungen man mitbringt.
0: Der Mensch ist ein Gewohnheitstier und viele möchten sich nur ungern von ihrem geliebten Verbrenner trennen. Der Trend geht aber immer mehr Richtung E-Auto. Nicht nur, weil die Stromer bei den Unterhaltskosten deutlich günstiger sind als Verbrenner, sondern auch, weil sie laut aktuellen Pannenstatistiken weniger oft liegen bleiben.

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0: Es wird 15 Uhr.
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2: Ich bin Silke Rech. Die Zahl der Arbeitslosen in Deutschland ist im Mai auf rund 2,95 Millionen gesunken. Sie liegt damit weiter unter der 3-Millionen-Marke.
3: Gleichzeitig bleibt der Fachkräftemangel ein großes Problem. Nach Angaben der Bundesagentur für Arbeit sind bundesweit mehr als 640.000 offene Stellen gemeldet. Besonders gesucht werden Fachkräfte im Handwerk, in der Pflege und im Transportbereich. Eine grundlegende Trendwende auf dem Arbeitsmarkt sehen Experten derzeit aber noch nicht. Timo Wiesner, Redaktion.
2: Gegen den früheren Bundesverkehrsminister Scheuer wird es einen Prozess wegen des Verdachts der Falschaussage geben. Das Landgericht Berlin hat die Anklage zugelassen. Die Staatsanwaltschaft wirft dem CSU-Politiker vor, im Untersuchungsausschuss zur gescheiterten Pkw-Maut nicht die Wahrheit gesagt zu haben. Scheuer weist die Vorwürfe zurück. Das Urteil gegen die frühere RAF-Terroristin Daniela Klette ist noch nicht rechtskräftig. Nach der Verteidigung hat auch die Staatsanwaltschaft Revision eingelegt. Damit muss sich nun der Bundesgerichtshof mit dem Fall beschäftigen. Klette war wegen mehrerer Raubüberfälle und Waffenverstößen zu 13 Jahren Haft verurteilt worden. Bei den Verhandlungen zwischen den USA und dem Iran gibt es unterschiedliche Angaben zum Stand der Gespräche. US-Medien berichten von einer vorläufigen Einigung auf ein Rahmenabkommen. Der Iran weist das jedoch zurück. Beide Seiten bestätigen zwar Fortschritte, betonen aber, dass noch keine endgültige Vereinbarung erreicht wurde. Nach dem Einschlag einer mutmaßlich russischen Drohne in ein Wohnhaus in Rumänien haben NATO und EU den Vorfall scharf verurteilt. In der Grenzstadt Galati wurden zwei Menschen verletzt. NATO-Generalsekretär Rutte kündigte an, die Abschreckung und Verteidigung des Bündnisses weiter zu stärken. Die EU arbeitet nach eigenen Angaben an zusätzlichen Sanktionen gegen Russland.
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2: Die aktuellen Temperaturen in Köln, Bonn 29 Grad, in Hamburg 22, in Bremen und Berlin 24, in Dresden 23, in Frankfurt am Main 27, in Stuttgart 26, in München 23, in Erfurt 25 und in Münster 27 Grad. Heute in der Südosthälfte sonnig, in der Nordwesthälfte zunehmend bewölkt, vor allem zum Abend im Westen und Nordwesten lokal schwere Gewitter mit Unwettergefahr. Zuvor Erwärmung auf 25 bis 30 Grad, im Westen und Südwesten bis 33 Grad, an der Küste kühler. Morgen in einem Streifen von der Eifel über Hessen bis zu den ostbayerischen Mittelgebirgen wechselnd bewölkt und häufiger Schauer und teils kräftige Gewitter. Südlich davon heiter bis sonnig und nur vereinzelt Hitzegewitter am Nachmittag. In der Nordhälfte teils heiter, teils wolkig und meist trocken. Erwärmung auf 25 bis 33 Grad, im Norden 18 bis 25 Grad.
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5: 15 Uhr und 4 Minuten ist es. Hier ist der Nachmittag. Ich bin Meeting Gabriel.
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0: Outdoor ist in, und zwar nicht nur Wandern oder Radfahren, sondern große Teile des alltäglichen Lebens werden nach draußen verlagert, zumindest in den Sommermonaten. Das heißt, im Garten ein Mittagsschläfchen machen, essen, Fernsehen, feiern und natürlich auch kochen. Dafür legen sich immer mehr von uns eine Outdoor-Küche zu oder zumindest einen gemauerten Grill. Allerdings passieren auch im Leben unter freiem Himmel Unfälle. Wie man abgesichert ist, wenn in der Außenküche oder beim Barbecue mal was schief geht, klären wir jetzt mit Mario Hartwig.
1: Verbrennungen wegen Stichflammen, eine beschädigte Terrasse, Markise oder Hauswand. Auch beim Grillen kommt es schnell zu Unfällen. Manchmal werden aber auch Grill- und Gartenmöbel oder Teile der Outdoor-Küche geklaut. Welche Versicherung dann einspringt, erklärt Heike Wolf von der DEVK.
2: Wenn die Gartenmöbel Feuer fangen oder der Grill gestohlen wird, ist das ein Fall für die Hausratversicherung. Die Außenküche oder auch ein gemauerter Grill sind über die Wohngebäude gegen Feuer und weitere Gefahren versichert.
1: Stößt ein Gast versehentlich den Grill um und es kommt zu einem Schaden, greift dessen private Haftpflicht. Diese Versicherung deckt auch Personenschäden oder Folgekosten wie Schmerzensgeld und Verdienstausfall ab.
2: Wichtig ist hierbei, die Haftpflicht zahlt nur bei fahrlässigem, nicht bei vorsätzlichem Handeln. Problematisch wird es bei einigen Versicherern, wenn Alkohol im Spiel ist. Das kann als grob fahrlässig gewertet werden und manche Versicherungen zahlen dann nicht. Bei uns ist das anders. Solange kein Vorsatz besteht, ist man bei der DEVK auch alkoholisiert abgesichert.
1: Um auf Nummer sicher zu gehen, sollte man seine Versicherungsverträge ab und an checken, denn auch die werden regelmäßig weiterentwickelt.
2: Wir haben zum Beispiel unseren Wohngebäudetarif gerade komplett überarbeitet. In unserem neuen Tarif bieten wir noch bessere Leistungen im Schadenfall. Erweitert haben wir in unserem Premiumschutz Zubehör und auch die Grundstücksbestandteile wie Teiche, Pools, Gartenbepflanzungen, begrünte Dächer und eben auch Outdoor-Küchen und gemauerte Grills. Außerdem sind Schäden durch grobe Fahrlässigkeit bei uns weiterhin mitversichert. Das heißt, wenn jemand den Grill kurz unbeaufsichtigt lässt und Funken auf die Möbel übergreifen, zahlt die DEVK trotzdem.
1: Damit es gar nicht erst zu Unfällen in der Outdoor-Küche oder beim Grillen kommt, sollte man immer genügend Abstand zu Bäumen, Hecken, Hauswänden und Markisen halten. Lassen Sie den Grill nie aus den Augen und halten Sie die Kids und Haustiere fern. Spiritus und andere Brandbeschleuniger sind ein No-Go. Und falls doch mal was passiert, bitte immer einen Feuerlöscher oder eine Löschdecke bereithalten.
0: Wer übrigens in der Natur oder auf einem Parkplatz grillen will, ist in der Regel nur dann versichert, wenn Grillen dort auch erlaubt ist. Da sollte man sich also vorher bei der Kommune erkundigen. Mehr Infos zum Thema Versicherungsschutz beim Grillen gibt's natürlich im Netz.

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0: Wir sind auf dem Weg ins Wochenende. Hier ist der Radiosaal Schleifenland. Gute Laune Freitagnachmittag. Und für euch habe ich jetzt das gute Laune Wetter. Und die aktuelle RSL-Temperatur.
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0: Die aktuelle RSL-Temperatur liegt bei 29 Grad, meine Damen und Herren. Die Sonne scheint und scheint bis 21.28 Uhr. Und dann kommen in der Nacht so ein paar Wölkchen auf bei milden 17 Grad. Da könnt ihr immer noch schöne Dinge draußen verrichten. Oh, so ein Tipp von mir. Morgen gibt es ein bisschen Nieselregen bei auch so 28, 29 Grad. Und am Sonntag gibt es Gewitter und Regen bei nur noch 24 Grad. Nächste Woche gehen die Temperaturen dann ein bisschen runter, so auf 20, 21 Grad. Und es gibt viel mehr regnerisches Wetter. Macht nichts.
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1: Heute sind wir quasi mit unserem Erlebnistipp auf dem Merziger Hausberg unterwegs. Wir wandern zum Kreuzberg mit der Kreuzbergkapelle. Auf dem Berg hoch über der Stadt steht die 1858 erbaute Kreuzbergkapelle. Von diesem Aussichtspunkt aus hat man die weite Landschaft, viele Merziger Stadtbezirke und einige der markanten Merziger Denkmäler im Blick. Unterhalb der Kapelle ist ein historischer Weinberg wieder mit Reben bestockt. Seit ein paar Jahren kümmert sich der Wein- und Kulturfreunde Kreuzberg Merzig e.V. um die Reben und nach der Weinlese gibt es nun echten Wein von der Saar in Merzig. Den Kreuzbergwein.
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0: Einen wunderschönen Nachmittag wünsche ich euch. Hier ist euer Lieblingssender. Und jetzt, Musikfreunde, nehmen wir uns Zeit für euch. Wir blättern im Tagebuch der großen Hits. Hier spricht Kollege Christian Simmet.
1: 29. Mai 1997. Daft Punk sind mit Around the World in den Charts. Daft Punk, das sind Thomas Bangalter und Guy-Manuel Leomond Christou. Und die beiden, die haben früh angefangen. Die erste Band gründen sie, da sind sie gerade mal 12. Der Name? Darlin. Die Musik? Punkrock. Die Kritiker? So gar nicht begeistert. In einer Musikzeitschrift schreibt einer sogar, der Sound ist a dafty punky thrash. Also auf Deutsch, dämlicher Punk. Das juckt die zwei erstmal wenig. Punkrocker interessieren sich schließlich traditionell eher minimal für das, was die Kritiker sagen. Aber irgendwie haben sie sich diese Kritik gemerkt. Als sie nämlich ihr neues Elektromusikprojekt gründen und ein Name her muss, da erinnern sie sich an das, was der Musikjournalist über sie geschrieben hat. Aus dem Daft Punky Thrash wird Daft Punk. Das erste Album Homework wird in vielen Ländern extrem erfolgreich und Around the World wird ihr erster Hit in Deutschland.

0: Vom Problemkind zur nationalen Berühmtheit, die von der Queen für ihr besonderes Engagement mit einem Orden ausgezeichnet wird. Das ist die bewegende wahre Geschichte des 1971 geborenen Schotten und Tourette-Aktivisten John Davidson. Die hat der Drehbuchautor und Regisseur Kirk Jones jetzt fürs Kino verfilmt. Mario Hartwig verrät, was diesen Crowdpleasure aus Großbritannien so besonders macht, dass er mittlerweile weltweite Kinoherzen erobert. Es geht um Verflucht normal.
1: John wächst 1983 in einer schottischen Kleinstadt auf, trägt Zeitungen aus, angelt gern und träumt von einer Profikarriere als Fußballtorwart. Doch dann bekommt der 12-Jährige auf einmal unkontrollierbare Zuckungen und beginnt, heftige Schimpfwörter zu fluchen.
2: Er spielt den Hampelmann.
3: Hör auf! Das ist eine
2: Hasenscheiße!
4: John!
2: Entschuldigung, tut mir leid.
3: Warum sagst du sowas, John?
2: Es ist keine Absicht.
1: Dass dahinter eine seltene Erkrankung steckt,
5: es heißt Tourette-Syndrom,
1: wird erst später klar. Für John beginnt damit allerdings ein endloser Spießrutenlauf, der erst mit Mitte 20 endet, als ihn die Mutter eines alten Schulfreundes bei sich aufnimmt.
6: Hereinspaziert. Ich bin Dottie.
2: Fick dich, du Schlampe!
6: Tja, freut mich auch sehr.
5: Tut mir leid.
6: Wenn du irgendwas tust, wofür du nichts kannst, dann musst du dich nie dafür entschuldigen.
1: Dottie gibt John neuen Lebensmut und überredet ihn sogar zu einem Vorstellungsgespräch bei Tommy, dem Hausmeister des Bürgerzentrums.
7: Du hast nichts gegen harte Arbeit?
5: Nein, wenn ich konzentriert auf einen Job oder ein Projekt bin, ich denke, dass mir das eher hilft.
7: Schön.
2: Ich bin ein fauler Sack.
1: Tommy gibt ihm aber trotzdem eine Chance. Die beiden werden Freunde und dadurch erkennt John auch, wie wertvoll seine Erfahrungen für andere mit dieser Erkrankung sind.
8: Du bist der erste Mensch mit Tourette, den ich kennenlerne.
5: Hilft's was?
8: Kein bisschen, du Wichser. doch ja, ich denke schon.
1: John beginnt damit, über das Tourette-Syndrom aufzuklären, als kaum jemand etwas darüber weiß und Betroffenen zu helfen. Für sein Engagement verleiht Queen Elizabeth II. Ihm im Jahr 2019 den Orden des British Empire. Ein denkwürdiges Ereignis.
2: Fuck the Queen!
5: Entschuldigung allerseits, Entschuldigung. Entschuldigung, Majestät.
0: Mit großem Herzen und ganz viel britischem Humor kommt Verflucht normal in die Kinos. Für viele jetzt schon der beste Film des Jahres.

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0: Es wird 16 Uhr.
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2: Ich bin Silke Rech. Die Inflation in Deutschland ist im Mai auf 2,6% gesunken. Das hat das Statistische Bundesamt mitgeteilt.
3: Im April hatte die Teuerungsrate noch bei 2,9% gelegen. Entlastet wurden Verbraucher vor allem durch den Tankrabatt und etwas niedrigere Energiepreise. Trotzdem bleiben Heizkosten und Sprit deutlich teurer als vor einem Jahr. Experten rechnen in den kommenden Monaten weiter mit steigenden Preisen in einigen Bereichen. Noah Ulrich, Redaktion.
2: Die EU gibt mehr als 16 Milliarden Euro an Fördergeldern für Ungarn frei. EU-Kommissionspräsidentin von der Leyen begründete die Entscheidung mit Fortschritten bei wichtigen Reformen. Die Gelder waren zuvor wegen Bedenken zur Rechtsstaatlichkeit und Korruptionsbekämpfung eingefroren worden. Ungarns neuer Ministerpräsident Moczar sprach von einem historischen Tag für sein Land. Im Bundeskanzleramt haben erste Gespräche über die geplanten Reformen der Bundesregierung begonnen. Vertreter von Regierung, Arbeitgebern und Gewerkschaften tauschten sich über Themen wie Wachstum und Beschäftigung aus. Ein großer Reformgipfel ist für den 10. Juni geplant. Dabei soll es unter anderem um Steuern, Arbeitsmarkt und Rente gehen. Griechenland reagiert auf die steigende Zahl von Migranten auf Kreta mit einer Verschärfung seiner Migrationspolitik. Die Regierung plant geschlossene Aufnahmezentren und schnellere Asylverfahren. Allein gestern kamen mehr als 600 Menschen auf der Insel an. Nach Angaben der Küstenwache werden weitere Boote aus Libyen erwartet. Deutschland hat eines der mildesten Frühjahre seit Beginn der Wetteraufzeichnungen erlebt. Laut des Deutschen Wetterdienstes lag die Durchschnittstemperatur von März bis Mai bei 9,9 Grad. Das sind 2,2 Grad mehr als im langjährigen Mittel. Vor allem die ungewöhnlich warmen Tage Ende Mai sorgten für die hohe Temperaturbilanz. Kältere Phasen im März und während der Eisheiligen konnten das nicht mehr ausgleichen.
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2: Die aktuellen Temperaturen in Köln-Bonn 32 Grad, in Hamburg 24, in Bremen 26, in Berlin 27, in Dresden 26, in Frankfurt am Main 30, in Stuttgart 29, in München 25, in Erfurt 27 und in Münster 31 Grad. Heute in der Südosthälfte sonnig, in der Nordwesthälfte zunehmend bewölkt. Vor allem zum Abend im Westen und Nordwesten lokal schwere Gewitter mit Unwettergefahr. Zuvor Erwärmung auf 25 bis 30 Grad, im Westen und Südwesten bis 33 Grad, an der Küste kühler. Morgen in einem Streifen von der Eifel über Hessen bis zu den ostbayerischen Mittelgebirgen wechselnd bewölkt und häufiger Schauer und teils kräftige Gewitter. Südlich davon heiter bis sonnig und nur vereinzelt Hitzegewitter am Nachmittag. In der Nordhälfte teils heiter, teils wolkig und meist trocken. Erwärmung auf 25 bis 33 Grad, im Norden 18 bis 25 Grad.
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5: Ja, um 16 Uhr und 4 Minuten. Ich sage Hallo zu einer weiteren Stunde der Nachmittag.
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0: Bahnfahren ist ja ein spannendes Abenteuer, bei dem man viel Kurioses erleben und gewollt oder ungewollt schnell neue Bekanntschaften schließen kann. Ganz normale, total schräge und manchmal auch welche, die das Leben verändern. So wie in der romantischen französischen Komödie Ticket ins Leben mit Valérie Le Mercier und Gérard Darmon in den Hauptrollen. Zusammen mit Jessica Martin gehen wir ins Kino.
1: Antoine Toussaint, gefeierter französischer Chansonnier und notorischer Eigenbrötler, fährt nach einer langen erfolgreichen Karriere mit dem Zug in die Schweiz, um dort für immer von der Bühne abzutreten.
2: Wagen 3, Platz 77, keine Sitznachbarn, wie du es gern hast.
1: Doch dann setzt sich plötzlich die quirlige Victoire zu ihm, die ein großer Fan des Sängers ist, und spricht ihn an.
3: Sie sind doch...
2: Nein.
3: Antoine Toussaint?
2: Nein.
3: Ihr Gesicht habe ich mir auf den Rücken tätowieren lassen, um allen zu zeigen, wie sehr ich sie liebe.
2: Ich hätte gern meine Ruhe.
3: Oh, was für eine Stimme.
1: Mit der Ruhe wird's aber nix, denn Victoire quasselt einfach unbeirrt weiter.
3: Meine Tochter heiratet morgen Vormittag. Wollen Sie nicht etwas singen? Es würde Sie so freuen. Sie singen und im Gegenzug schlafe ich dafür mit Ihnen. Selbst wenn ich mehr Lust drauf habe als Sie.
1: Auch in der Schweiz bleibt sie Antoine wie eine Klette an den Fersen haften.
3: Eine verbotene Sache muss sein, pro Tag.
2: Nein, Victoire, ich bitte dich, sei doch vernünftig.
3: Das wird ja gerade noch fehlen.
1: Und Antoine wächst die liebenswürdige Nervensäge wieder erwarten, langsam aber sicher immer mehr ans Herz und durchkreuzt seine ursprünglichen Pläne.
2: Du bist sehr schön, wirklich. Du bist der reinste Sonnenschein.
3: Na schön, ich mach jetzt mal ganz schnell Pipi und dann gehen wir, bevor du noch über mich herfällst. Ich glaube, ich bin dabei, mich zu verlieben.
0: Wie es weitergeht mit den zwei Turteltauben, die beide ein großes Geheimnis voneinander verbergen, erfährt man im Ticket ins Leben im Kino.

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0: immer weiter geht's Richtung wochenendliches Radiosaal-Schleifenland. Der gute Laune Freitagnachmittag. Und jetzt das Wetter sorgt für gute Laune. Und die aktuelle RSL-Temperatur.
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0: Die aktuelle RSL-Temperatur liegt heute Nachmittag bei 29 Grad und es ist sonnig. Gemütlich und warm geht's auch durch den heutigen Freitagabend. Ja, da könnt ihr wieder eure Schwenker bestücken mit leckeren Dingen. Um 21:28 haben wir dann den Sonnenuntergang. Teils bewölkt geht's dann durch, immer noch eine sehr milde Nacht mit 17 Grad. Morgen Nieselregen, auch so 28-29 Grad. Und am Sonntag gibt's Gewitter und Regen bei nur noch 24 Grad. Und nächste Woche wird's allgemein kühler. Da können wir uns alle wieder ein bisschen erholen. Und es gibt dann auch endlich wieder mehr Regen. Natur freut sich.
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0: In unserem heutigen Erlebnistipp geht es zum Feinmechanischen Museum Fellenbergmühle. In der betriebsfähigen feinmechanischen Werkstatt der Fellenbergmühle aus dem Jahre 1927 werden heute noch Maschinen per Wasserkraft in Gang gesetzt und vorgeführt. 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Das Museum dokumentiert eindrucksvoll den Übergang von der handwerklichen zur industriellen Produktionsweise. 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

0: Einen wunderschönen Nachmittag wünsche ich euch, hier ist euer Lieblingssender. Und jetzt, Musikfreunde, nehmen wir uns Zeit für euch. Wir blättern im Tagebuch der großen Hits. Hier spricht Kollege Christian Simmet.
1: 29. Mai 2015. Avicii steigt mit Waiting for Love in die Charts ein.

Tim Bergling wird 1989 in Stockholm geboren. Er macht Musik nachts in seinem Kinderzimmer. Er arbeitet hart daran, so zu werden wie seine großen Vorbilder Daft Punk. Mit 16 lädt er seine ersten Remixe und eigenen House-Songs ins Internet. Und damit schlägt er direkt ein. Er bekommt einen Plattenvertrag und kann ab sofort Vollzeit an seinem Traum arbeiten. Und das macht er. Wie besessen arbeitet und arbeitet er an seiner Musik. Und er wird immer besser. Die Arbeit zahlt sich aus. Er bringt Song nach Song raus. Ohne Pause arbeitet er immer und immer weiter. So viel, dass er irgendwann keine Kraft mehr hat und die Lust am Musikmachen verliert. 2016 hört er auf, live zu spielen und zieht sich zurück. Er will, dass sich alles wieder so anfühlt wie früher. Zu Hause, nachts, im Kinderzimmer. Aber dieses Gefühl bekommt er leider nie mehr zurück. Am 20. April 2018 nimmt er sich das Leben. Zurück bleibt seine Musik, zum Beispiel Waiting for Love.

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0: Es wird 17 Uhr.
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2: Ich bin Silke Rech. Die Inflation in Deutschland ist im Mai auf 2,6% gesunken. Das hat das Statistische Bundesamt mitgeteilt.
3: Im April hatte die Teuerungsrate noch bei 2,9% gelegen. Entlastet wurden Verbraucher vor allem durch den Tankrabatt und etwas niedrigere Energiepreise. Trotzdem bleiben Heizkosten und Sprit deutlich teurer als vor einem Jahr. Experten rechnen in den kommenden Monaten weiter mit steigenden Preisen in einigen Bereichen. Noah Ulrich, Redaktion.
2: Die EU gibt mehr als 16 Milliarden Euro an Fördergeldern für Ungarn frei. EU-Kommissionspräsidentin von der Leyen begründete die Entscheidung mit Fortschritten bei wichtigen Reformen. Die Gelder waren zuvor wegen Bedenken zur Rechtsstaatlichkeit und Korruptionsbekämpfung eingefroren worden. Ungarns neuer Ministerpräsident Modscher sprach von einem historischen Tag für sein Land. Im Bundeskanzleramt haben erste Gespräche über die geplanten Reformen der Bundesregierung begonnen. Vertreter von Regierung, Arbeitgebern und Gewerkschaften tauschten sich über Themen wie Wachstum und Beschäftigung aus. Ein großer Reformgipfel ist für den 10. Juni geplant. Dabei soll es unter anderem um Steuern, Arbeitsmarkt und Rente gehen. Griechenland reagiert auf die steigende Zahl von Migranten auf Kreta mit einer Verschärfung seiner Migrationspolitik. Die Regierung plant geschlossene Aufnahmezentren und schnellere Asylverfahren. Allein gestern kamen mehr als 600 Menschen auf der Insel an. Nach Angaben der Küstenwache werden weitere Boote aus Libyen erwartet. Deutschland hat eines der mildesten Frühjahre seit Beginn der Wetteraufzeichnungen erlebt. Laut des Deutschen Wetterdienstes lag die Durchschnittstemperatur von März bis Mai bei 9,9 Grad. Das sind 2,2 Grad mehr als im langjährigen Mittel. Vor allem die ungewöhnlich warmen Tage Ende Mai sorgten für die hohe Temperaturbilanz. Kältere Phasen im März und während der Eisheiligen konnten das nicht mehr ausgleichen.
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2: Die aktuellen Temperaturen in Köln-Bonn 32 Grad, in Hamburg 24, in Bremen 26, in Berlin 27, in Dresden 26, in Frankfurt am Main 30, in Stuttgart 29, in München 25, in Erfurt 27 und in Münster 31 Grad. Heute in der Südosthälfte sonnig, in der Nordwesthälfte zunehmend bewölkt. Vor allem zum Abend im Westen und Nordwesten lokal schwere Gewitter mit Unwettergefahr. Zuvor Erwärmung auf 25 bis 30 Grad, im Westen und Südwesten bis 33 Grad, an der Küste kühler. Morgen in einem Streifen von der Eifel über Hessen bis zu den ostbayerischen Mittelgebirgen wechselnd bewölkt und häufiger Schauer und teils kräftige Gewitter. Südlich davon heiter bis sonnig und nur vereinzelt Hitzegewitter am Nachmittag. In der Nordhälfte teils heiter, teils wolkig und meist trocken. Erwärmung auf 25 bis 33 Grad, im Norden 18 bis 25 Grad.
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5: 17:04 ist es. Hier ist der Nachmittag. Ich bin Meeting Gamerin und sage einfach mal Hallo in die Runde.
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0: 1996 erschütterte einer der größten Medienskandale der deutschen Geschichte die Öffentlichkeit. Michael Born, ein Selfmade-Journalist, hatte zwischen 1990 und 1996 über 20 Beiträge an das aufkommende Privatfernsehen verkauft, die total echt wirkten, aber in entscheidenden Teilen erfunden, ausgeschmückt und inszeniert waren. Mehr über Michael Born, den selbsternannten Erfinder der Fake News und diesen beispiellosen Medienskandal, gibt's jetzt im spannenden Dokumentarfilm Born to Fake im Kino zu sehen. Mario Hartwig verrät euch mehr.
1: Michael Born verkaufte als Quereinsteiger und Selfmade-Journalist in den 90ern diversen TV-Magazinen reihenweise gefälschte und erfundene Beiträge.
2: Hauptabnehmer der Fälschungen, das Magazin Stern TV von RTL. Günther Jauch und seine Redaktion waren dem Betrüger jahrelang aufgesessen. Auch dann noch, als es Hinweise gab, dass Born nicht seriös arbeitet.
1: Mal geht es in seinen Beiträgen um Geisterbeschwörer, mal um einen Ku Klux Klan in der Eifel, mal um einen angeblichen Drogenrausch nach Krötenlecken.
3: Je spektakulärer etwas war, desto einfacher haben sie es gekauft.
4: Man betrügt niemanden, aber Herr Born hat alle betrogen. Seine Familie, seine Statisten, seine Freunde.
5: So einfach geht das.
6: Wir haben alle gelacht. Über die Konsequenzen hat wohl keiner nachgedacht.
1: Born selbst erzählt 2011 in einem Interview, er und sein Team seien dazu getrieben worden, Beiträge zu erfinden und zu fälschen.
7: Die bauen sich eine fiktive Welt in den Sendeanstalten und benutzen uns und unsere Bilder. Wir haben da beschlossen, eine fiktive Welt zu bauen, wie sie nur in den Köpfen der Redakteure existiert.
1: Als der Schwindel dann aufliegt, ist die Empörung überall riesengroß. Und 1996 kommt es zum großen Showdown vor Gericht.
8: Filmfälscher Michael Born aus Lahnstein wird zu 4 Jahren Haft verurteilt.
9: Betrug in 17 Fällen, Verstöße gegen das Waffen- und Tierschutzgesetz, Sachbeschädigung, die Vortäuschung von Straftaten sowie Volksverhetzung.
10: Davon kommen die Auftraggeber, Stern TV mit.
11: Günther Jauch und seiner Mannschaft schrieb das Gericht mangelnde Sorgfaltspflicht ins journalistische Strafbuch.
12: Der Angeklagte Born bleibt bei seiner Behauptung, dass jeder versierte Journalist seine zum Teil plumpen Fälschungen hätte erkennen müssen.
0: Mehr über diese unglaubliche Geschichte und ihre Hintergründe erfährt man im Kino in Born to Fame.

0: Doch die Vorstellungen davon, was gute Arbeit eigentlich ausmacht, verändern sich langsam, aber sicher. Mike Wirth hat sich informiert und danach seid ihr informiert.
1: Die Arbeitswelt verändert sich spürbar. Immer mehr Beschäftigte stellen klassische Laufbahnen in Frage und wünschen sich flexiblere Arbeitsmodelle, bestätigt Verena Menne vom Personaldienstleister Randstad.
2: 63% der Beschäftigten in Deutschland halten den traditionellen Karrierepfad nicht mehr für zeitgemäß. Das zeigt das aktuelle Randstad-Arbeitsbarometer. Gleichzeitig haben 39% keine konkreten Karriereziele für die kommenden 5 Jahre. Das heißt, für viele steht nicht mehr automatisch der nächste Titel im Vordergrund. Stattdessen rückt die Frage in den Mittelpunkt: Wie gut passt bei der Arbeit zu meinem eigenen Leben?
1: Das heißt nicht automatisch, dass die klassische Karriere für viele kein Ziel mehr ist. Aber sie verliert ein bisschen an Strahlkraft. Der Aufstieg im Unternehmen wird immer mehr abgelöst vom Wunsch nach individuellen Wegen, auch außerhalb der bekannten Hierarchien.
2: Das Arbeitsbarometer zeigt, 63% sagen, eine gute Balance zwischen Beruf und Privatleben sei wichtig oder sehr wichtig. 10% der Beschäftigten würden sich im Idealfall selbstständig machen. Andere wünschen sich mehrere berufliche Standbeine oder mehr Freiraum in ihrer Tätigkeit.
1: Auch wenn über 50% der Deutschen immer noch Vollzeit arbeiten, wird der Wunsch nach reduzierter Arbeitszeit oder flexibler Teilzeit immer größer. Das fordert natürlich auch die Unternehmen heraus.
2: Flexibilität kann vieles bedeuten. Freie Zeiteinteilung, Wahl des Arbeitsortes oder größere Eigenverantwortung. Gleichzeitig müssen betriebliche Anforderungen erfüllt werden. Entscheidend ist hier, miteinander zu reden und das Verständnis für verschiedene Lebensphasen und Bedürfnisse zu haben. Wer hier offen bleibt, bleibt auch als Arbeitgeber attraktiv.
0: Der klassische Karriereweg verliert an Bedeutung, während individuelle Lebensmodelle und flexible Arbeitsformen immer stärker in den Mittelpunkt rücken. Weitere Infos gibt's wie immer im Netz und das war ein Beitrag von Mike Wirth.

0: Wir sind auf dem Weg ins Wochenende. Hier ist der Radiosaal Schleifenland. Gute Laune Freitagnachmittag. Und für euch habe ich jetzt das gute Laune Wetter. Und die aktuelle RSL-Temperatur.
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0: Die aktuelle RSL-Temperatur liegt bei 29 Grad, meine Damen und Herren. Die Sonne scheint und scheint bis 21.28 Uhr. Und dann kommen in der Nacht so ein paar Wölkchen auf bei milden 17 Grad. Da könnt ihr immer noch schöne Dinge draußen verrichten. Oh, so ein Tipp von mir. Morgen gibt es ein bisschen Nieselregen bei auch so 28, 29 Grad. Und am Sonntag gibt es Gewitter und Regen bei nur noch 24 Grad. Nächste Woche gehen die Temperaturen dann ein bisschen runter, so auf 20, 21 Grad. Und es gibt viel mehr regnerisches Wetter. Macht nichts.
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0: Wir kommen zum Radio Saarschleifenland Erlebnistipp.
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2: Besuchen Sie den Tier- und Archepark im Blättelbornweg in Merzig. Der Park beherbergt vom Aussterben bedrohte Nutztierarten wie zum Beispiel Karakulschafe, Thüringer Waldziege, Hinterwälder Rinder und viele, viele mehr. Der Park ist immer bei freiem Eintritt für Sie geöffnet.
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0: Einen wunderschönen Nachmittag wünsche ich euch, hier ist euer Lieblingssender und jetzt, Musikfreunde, nehmen wir uns Zeit für euch. Wir blättern im Tagebuch der großen Hits. Hier spricht Kollege Christian Simmet.
1: 29. Mai 2015. Avicii steigt mit Waiting for Love in die Charts ein.

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Tim Bergling wird 1989 in Stockholm geboren. Er macht Musik nachts in seinem Kinderzimmer. Er arbeitet hart daran, so zu werden wie seine großen Vorbilder Daft Punk. Mit 16 lädt er seine ersten Remixe und eigenen House-Songs ins Internet. Und damit schlägt er direkt ein. Er bekommt einen Plattenvertrag und kann ab sofort Vollzeit an seinem Traum arbeiten. Und das macht er. Wie besessen arbeitet und arbeitet er an seiner Musik. Und er wird immer besser. Die Arbeit zahlt sich aus. Er bringt Song nach Song raus. Ohne Pause arbeitet er immer und immer weiter. So viel, dass er irgendwann keine Kraft mehr hat und die Lust am Musikmachen verliert. 2016 hört er auf, live zu spielen und zieht sich zurück. Er will, dass sich alles wieder so anfühlt wie früher. Zu Hause, nachts, im Kinderzimmer. Aber dieses Gefühl bekommt er leider nie mehr zurück. Am 20. April 2018 nimmt er sich das Leben. Zurück bleibt seine Musik. Zum Beispiel Waiting.

Ja, geschafft würde ich sagen. Das war der Gute-Laune-Nachmittag am heutigen Freitag. Oh, eine Woche lang Gute-Laune-Nachmittag. Also ich habe jetzt erstmal Feierabend. Wir hören uns dann mal morgen früh um 9 Uhr schon wieder, wenn ihr wollt. Ich bin Meeting Gabriel, wünsche einen wunderbaren Abend, einen wunderbaren Einstieg ins Wochenende. Bis morgen früh.

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0: Es wird 18 Uhr.
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2: Ich bin Silke Rech. Die Preise in Deutschland sind im Mai weniger stark gestiegen als zuletzt. Nach ersten Zahlen des Statistischen Bundesamtes lag die Inflationsrate bei 2,6%. Im April hatte sie noch 2,9% betragen. Ein Grund dafür könnten die niedrigeren Spritpreise sein. Neben dem Tankrabatt der Bundesregierung haben sich auch die Rohölpreise zuletzt etwas entspannt. In Laos ist der erste von 5 eingeschlossenen Goldsuchern aus einer überfluteten Höhle gerettet worden. Die Männer sitzen dort seit 10 Tagen fest, nachdem starke Regenfälle die Mine überflutet hatten.
3: Die Rettung war wegen enger Tunnel und hoher Wasserstände schwierig. Die 4 weiteren Goldsucher sollen nun ebenfalls geborgen werden. Nach 2 vermissten Männern wird weitergesucht. Die Hoffnung, sie lebend zu finden, schwindet jedoch. Timo Wiesner, Redaktion.
2: Deutschland und 5 weitere große EU-Staaten wollen die europäischen Kapitalmärkte stärker vernetzen. Darauf haben sich die Finanzminister aus Deutschland, Frankreich, Italien, Spanien, Polen und den Niederlanden verständigt. Bundesfinanzminister Klingbeil sprach von einem wichtigen Signal für ein stärkeres und unabhängigeres Europa. Ziel ist es, mehr Investitionen zu ermöglichen und die Zusammenarbeit der Finanzmärkte in der EU auszubauen. US-Präsident Trump ist mit einem umstrittenen Entschädigungsfonds vorerst gescheitert. Ein Bundesgericht hat die geplanten Auszahlungen gestoppt. Kritiker befürchten, dass auch Beteiligte am Sturm auf das Kapitol 2021 von dem Fonds profitieren könnten. Über den Fall soll nun am 12. Juni verhandelt werden. Beim Zalando Logistikzentrum in Erfurt haben die Verhandlungen über einen Sozialplan begonnen. Hintergrund ist die geplante Schließung des Standorts im September. Betroffen sind rund 2000 Beschäftigte. Bis zum 20. Juni wollen Unternehmen und Betriebsrat eine Einigung erzielen. Sollte das nicht gelingen, entscheidet eine Einigungsstelle.
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2: Die aktuellen Temperaturen: in Köln-Bonn 31 Grad, in Hamburg 25, in Bremen, Berlin und Dresden 26, in Frankfurt am Main 30, in Stuttgart 28, in München 24, in Erfurt und Münster 28 Grad. In den kommenden Stunden wechselnd bewölkt, von Nordwesten und Westen auf die mittleren Landesteile und den Osten übergreifende, teils kräftige Gewitter. Morgen in einem Streifen von der Eifel über Hessen bis zu den ostbayerischen Mittelgebirgen wechselnd bewölkt und häufiger Schauer und teils kräftige Gewitter. Südlich davon heiter bis sonnig und nur vereinzelt Hitzegewitter am Nachmittag. In der Nordhälfte teils heiter, teils wolkig und meist trocken. Erwärmung auf 25 bis 33 Grad, im Norden 18 bis 25 Grad.
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1: Die nächsten Nachrichten aus Deutschland und der Welt hören Sie bei uns wieder in einer Stunde.

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0: Es wird 19 Uhr.
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2: Ich bin Silke Rech. Die Preise in Deutschland sind im Mai weniger stark gestiegen als zuletzt. Nach ersten Zahlen des Statistischen Bundesamtes lag die Inflationsrate bei 2,6%. Im April hatte sie noch 2,9% betragen. Ein Grund dafür könnten die niedrigeren Spritpreise sein. Neben dem Tankrabatt der Bundesregierung haben sich auch die Rohölpreise zuletzt etwas entspannt. In Laos ist der erste von 5 eingeschlossenen Goldsuchern aus einer überfluteten Höhle gerettet worden. Die Männer sitzen dort seit 10 Tagen fest, nachdem starke Regenfälle die Mine überflutet hatten.
3: Die Rettung war wegen enger Tunnel und hoher Wasserstände schwierig. Die 4 weiteren Goldsucher sollen nun ebenfalls geborgen werden. Nach 2 vermissten Männern wird weitergesucht. Die Hoffnung, sie lebend zu finden, schwindet jedoch. Timo Wiesner, Redaktion.
2: Deutschland und 5 weitere große EU-Staaten wollen die europäischen Kapitalmärkte stärker vernetzen. Darauf haben sich die Finanzminister aus Deutschland, Frankreich, Italien, Spanien, Polen und den Niederlanden verständigt. Bundesfinanzminister Klingbeil sprach von einem wichtigen Signal für ein stärkeres und unabhängigeres Europa. Ziel ist es, mehr Investitionen zu ermöglichen und die Zusammenarbeit der Finanzmärkte in der EU auszubauen. US-Präsident Trump ist mit einem umstrittenen Entschädigungsfonds vorerst gescheitert. Ein Bundesgericht hat die geplanten Auszahlungen gestoppt. Kritiker befürchten, dass auch Beteiligte am Sturm auf das Kapitol 2021 von dem Fonds profitieren könnten. Über den Fall soll nun am 12. Juni verhandelt werden. Beim Zalando Logistikzentrum in Erfurt haben die Verhandlungen über einen Sozialplan begonnen. Hintergrund ist die geplante Schließung des Standorts im September. Betroffen sind rund 2000 Beschäftigte. Bis zum 20. Juni wollen Unternehmen und Betriebsrat eine Einigung erzielen. Sollte das nicht gelingen, entscheidet eine Einigungsstelle.
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2: Die aktuellen Temperaturen: in Köln-Bonn 31 Grad, in Hamburg 25, in Bremen, Berlin und Dresden 26, in Frankfurt am Main 30, in Stuttgart 28, in München 24, in Erfurt und Münster 28 Grad. In den kommenden Stunden wechselnd bewölkt, von Nordwesten und Westen auf die mittleren Landesteile und den Osten übergreifende, teils kräftige Gewitter. Morgen in einem Streifen von der Eifel über Hessen bis zu den ostbayerischen Mittelgebirgen wechselnd bewölkt und häufiger Schauer und teils kräftige Gewitter. Südlich davon heiter bis sonnig und nur vereinzelt Hitzegewitter am Nachmittag. In der Nordhälfte teils heiter, teils wolkig und meist trocken. Erwärmung auf 25 bis 33 Grad, im Norden 18 bis 25 Grad.
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0: Es wird 20 Uhr.
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2: Ich bin Silke Rech. Nach dem Absturz einer mutmaßlich russischen Drohne in Rumänien wächst die Sorge in Europa. Die Drohne war in ein Wohnhaus nahe der ukrainischen Grenze eingeschlagen. Dabei wurden 2 Menschen verletzt.
3: Die NATO und die EU verurteilten den Vorfall scharf. NATO-Generalsekretär Rutte betonte, das Bündnis werde sein Gebiet schützen. Auch Bundeskanzler Merz sprach von einer neuen Eskalation. Russland weist die Vorwürfe zurück. Die Hintergründe des Vorfalls werden weiter untersucht. Noah Ulrich, Redaktion.
2: Deutschland hofft auf einen erneuten Sitz im UN-Sicherheitsrat. Außenminister Wadephul zeigte sich bei einem Besuch in New York optimistisch und warb für die deutsche Kandidatur. Gewählt werden die neuen Mitglieder des Sicherheitsrats am kommenden Mittwoch. Deutschland bewirbt sich für einen 2-jährigen Sitz in den Jahren 2027 und 2028. Konkurrenz gibt es unter anderem aus Österreich und Portugal. Die israelische Armee setzt ihre Angriffe im Libanon fort. Nach Angaben von Ministerpräsident Netanyahu rücken israelische Truppen weiter im Süden des Landes vor. Auch Ziele in Beirut und Bekaa-Tal werden demnach angegriffen. Trotz einer Waffenruhe seit April kommt es weiterhin zu Gefechten zwischen Israel und der Hisbollah-Miliz. In der kommenden Woche sind direkte Gespräche geplant. Viele Städte und Gemeinden wollen zusätzliche Gelder des Bundes vor allem in Straßen und Schulen investieren. Das zeigt eine Umfrage der Förderbank KfW. Auch für den Brand- und Katastrophenschutz, Kitas und Sportanlagen soll Geld eingesetzt werden. Trotz der zusätzlichen Mittel bewertet mehr als 2 Drittel der Kommunen ihre finanzielle Lage weiterhin als schlecht. In Solingen ist heute an den rechtsextremen Brandanschlag vor 33 Jahren erinnert worden. Bei der Tat kamen 5 Mitglieder einer türkischstämmigen Familie ums Leben. Bei der Gedenkveranstaltung wurde an die Opfer erinnert und vor den Folgen von Hass und Extremismus gewarnt.
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2: In den kommenden Stunden wechselnd bewölkt, vor Nordwesten teils kräftige Gewitter. Tiefstwerte 18 bis 8 Grad. Am Samstag wechselnd bewölkt und häufige Schauer und teils kräftige Gewitter. Erwärmung auf 25 bis 33 Grad, im Norden mit 18 bis 25 Grad kühler.
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0: Es wird 21 Uhr.
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2: Ich bin Silke Rech. Nach dem Absturz einer mutmaßlich russischen Drohne in Rumänien wächst die Sorge in Europa. Die Drohne war in ein Wohnhaus nahe der ukrainischen Grenze eingeschlagen. Dabei wurden 2 Menschen verletzt.
3: Die NATO und die EU verurteilten den Vorfall scharf. NATO-Generalsekretär Rutte betonte, das Bündnis werde sein Gebiet schützen. Auch Bundeskanzler Merz sprach von einer neuen Eskalation. Russland weist die Vorwürfe zurück. Die Hintergründe des Vorfalls werden weiter untersucht. Noah Ulrich, Redaktion.
2: Deutschland hofft auf einen erneuten Sitz im UN-Sicherheitsrat. Außenminister Wadephul zeigte sich bei einem Besuch in New York optimistisch und warb für die deutsche Kandidatur. Gewählt werden die neuen Mitglieder des Sicherheitsrats am kommenden Mittwoch. Deutschland bewirbt sich für einen 2-jährigen Sitz in den Jahren 2027 und 2028. Konkurrenz gibt es unter anderem aus Österreich und Portugal. Die israelische Armee setzt ihre Angriffe im Libanon fort. Nach Angaben von Ministerpräsident Netanyahu rücken israelische Truppen weiter im Süden des Landes vor. Auch Ziele in Beirut und Bekaa-Tal werden demnach angegriffen. Trotz einer Waffenruhe seit April kommt es weiterhin zu Gefechten zwischen Israel und der Hisbollah-Miliz. In der kommenden Woche sind direkte Gespräche geplant. Viele Städte und Gemeinden wollen zusätzliche Gelder des Bundes vor allem in Straßen und Schulen investieren. Das zeigt eine Umfrage der Förderbank KfW. Auch für den Brand- und Katastrophenschutz, Kitas und Sportanlagen soll Geld eingesetzt werden. Trotz der zusätzlichen Mittel bewertet mehr als 2/3 der Kommunen ihre finanzielle Lage weiterhin als schlecht. In Solingen ist heute an den rechtsextremen Brandanschlag vor 33 Jahren erinnert worden. Bei der Tat kamen 5 Mitglieder einer türkischstämmigen Familie ums Leben. Bei der Gedenkveranstaltung wurde an die Opfer erinnert und vor den Folgen von Hass und Extremismus gewarnt.
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2: In den kommenden Stunden wechselnd bewölkt, vor Nordwesten teils kräftige Gewitter. Tiefstwerte 18 bis 8 Grad. Am Samstag wechselnd bewölkt und häufige Schauer und teils kräftige Gewitter. Erwärmung auf 25 bis 33 Grad, im Norden mit 18 bis 25 Grad kühler.
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0: Es wird 22 Uhr.
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2: Ich bin Silke Rech. Das war der Tag. Die Inflation in Deutschland ist im Mai auf 2,6% gesunken. Das hat das Statistische Bundesamt mitgeteilt. Im April hatte die Teuerungsrate noch bei 2,9% gelegen. Entlastet wurden Verbraucher vor allem durch den Tankrabatt und etwas niedrigere Energiepreise. Trotzdem bleiben Heizkosten und Sprit deutlich teurer als vor einem Jahr. Experten rechnen in den kommenden Monaten weiter mit steigenden Preisen in einigen Bereichen. Die Zahl der Arbeitslosen in Deutschland ist im Mai auf rund 2,95 Millionen gesunken. Sie liegt damit weiter unter der 3-Millionen-Marke. Gleichzeitig bleibt der Fachkräftemangel ein großes Problem. Nach Angaben der Bundesagentur für Arbeit sind bundesweit mehr als 640.000 offene Stellen gemeldet. Besonders gesucht werden Fachkräfte im Handwerk, in der Pflege und im Transportbereich. Eine grundlegende Trendwende auf dem Arbeitsmarkt sehen Experten derzeit aber noch nicht. Gegen den früheren Bundesverkehrsminister Scheuer wird es einen Prozess wegen des Verdachts der Falschaussage geben. Das Landgericht Berlin hat die Anklage zugelassen. Die Staatsanwaltschaft wirft dem CSU-Politiker vor, im Untersuchungsausschuss zur gescheiterten Pkw-Maut nicht die Wahrheit gesagt zu haben. Scheuer weist die Vorwürfe zurück. Die EU gibt mehr als 16 Milliarden Euro an Fördergeldern für Ungarn frei. EU-Kommissionspräsidentin von der Leyen begründete die Entscheidung mit Fortschritten bei wichtigen Reformen. Die Gelder waren zuvor wegen Bedenken zur Rechtsstaatlichkeit und Korruptionsbekämpfung eingefroren worden. Ungarns neuer Ministerpräsident Modscher sprach von einem historischen Tag für sein Land. In Laos ist der erste von 5 eingeschlossenen Goldsuchern aus einer überfluteten Höhle gerettet worden. Die Männer sitzen dort seit 10 Tagen fest, nachdem starke Regenfälle die Mine überflutet hatten. Die Rettung war wegen enger Tunnel und hoher Wasserstände schwierig. Die 4 weiteren Goldsucher sollen nun ebenfalls geborgen werden. Nach 2 vermissten Männern wird weiter gesucht. Die Hoffnung, sie lebend zu finden, schwindet jedoch.
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2: In den kommenden Stunden wechselnd bewölkt, von Nordwesten teils kräftige Gewitter. Tiefstwerte 18 bis 8 Grad. Am Samstag wechselnd bewölkt und häufiger Schauer und teils kräftige Gewitter. Erwärmung auf 25 bis 33 Grad, im Norden mit 18 bis 25 Grad kühler.
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0: Es wird 23 Uhr.
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2: Ich bin Silke Rech. Das war der Tag. Die Inflation in Deutschland ist im Mai auf 2,6% gesunken. Das hat das Statistische Bundesamt mitgeteilt. Im April hatte die Teuerungsrate noch bei 2,9% gelegen. Entlastet wurden Verbraucher vor allem durch den Tankrabatt und etwas niedrigere Energiepreise. Trotzdem bleiben Heizkosten und Sprit deutlich teurer als vor einem Jahr. Experten rechnen in den kommenden Monaten weiter mit steigenden Preisen in einigen Bereichen. Die Zahl der Arbeitslosen in Deutschland ist im Mai auf rund 2,95 Millionen gesunken. Sie liegt damit weiter unter der 3-Millionen-Marke. Gleichzeitig bleibt der Fachkräftemangel ein großes Problem. Nach Angaben der Bundesagentur für Arbeit sind bundesweit mehr als 640.000 offene Stellen gemeldet. Besonders gesucht werden Fachkräfte im Handwerk, in der Pflege und im Transportbereich. Eine grundlegende Trendwende auf dem Arbeitsmarkt sehen Experten derzeit aber noch nicht. Gegen den früheren Bundesverkehrsminister Scheuer wird es einen Prozess wegen des Verdachts der Falschaussage geben. Das Landgericht Berlin hat die Anklage zugelassen. Die Staatsanwaltschaft wirft dem CSU-Politiker vor, im Untersuchungsausschuss zur gescheiterten Pkw-Maut nicht die Wahrheit gesagt zu haben. Scheuer weist die Vorwürfe zurück. Die EU gibt mehr als 16 Milliarden Euro an Fördergeldern für Ungarn frei. EU-Kommissionspräsidentin von der Leyen begründete die Entscheidung mit Fortschritten bei wichtigen Reformen. Die Gelder waren zuvor wegen Bedenken zur Rechtsstaatlichkeit und Korruptionsbekämpfung eingefroren worden. Ungarns neuer Ministerpräsident Modscher sprach von einem historischen Tag für sein Land. In Laos ist der erste von 5 eingeschlossenen Goldsuchern aus einer überfluteten Höhle gerettet worden. Die Männer sitzen dort seit 10 Tagen fest, nachdem starke Regenfälle die Mine überflutet hatten. Die Rettung war wegen enger Tunnel und hoher Wasserstände schwierig. Die 4 weiteren Goldsucher sollen nun ebenfalls geborgen werden. Nach 2 vermissten Männern wird weiter gesucht. Die Hoffnung, sie lebend zu finden, schwindet jedoch.
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2: In den kommenden Stunden wechselnd bewölkt, von Nordwesten teils kräftige Gewitter. Tiefstwerte 18 bis 8 Grad. Am Samstag wechselnd bewölkt und häufiger Schauer und teils kräftige Gewitter. Erwärmung auf 25 bis 33 Grad, im Norden mit 18 bis 25 Grad kühler.
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0: Es wird 0 Uhr.
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2: Ich bin Selke Rech. Das wird der Tag. Mehrere tausend Menschen werden heute in Hamm zu einer Demonstration für mehr Klimaschutz erwartet. Umweltorganisationen und Klimagruppen protestieren gegen die Pläne der Bundesregierung zum Bau neuer Gaskraftwerke. Die Teilnehmer wollen vom Gaskraftwerk Gersteinwerk bis zu einer Halde in Hamm ziehen und dort symbolisch ein großes Windrad bilden. Nach Ansicht der Veranstalter bremsen neue Gaskraftwerke die Energiewende aus. Bereits seit mehreren Tagen läuft in Hamm ein Klimacamp mit mehr als 1000 Teilnehmern. Im EU-Mitgliedsland Malta wird heute ein neues Parlament gewählt. Mehr als 340.000 Menschen sind zur Stimmabgabe aufgerufen. Umfragen sehen die sozialdemokratische Regierungspartei von Ministerpräsident Robert Abela vorn. Seine Wiederwahl gilt deshalb als wahrscheinlich. Mit ersten Ergebnissen wird am Sonntag gerechnet. Abela hatte die Wahl wegen der angespannten internationalen Lage und möglicher Folgen für die Energieversorgung vorgezogen. Die Brennerautobahn als wichtigste Verbindung zwischen Deutschland und Italien soll heute komplett lahmgelegt werden. Den Protest organisiert die Anliegergemeinde Gries am Brenner im Innsbrucker Land. Bürgermeister Mühlsteiger hat über mehrere Stunden eine Demo angemeldet. Selbst das Auswärtige Amt warnt vor massiven Einschränkungen. Mühlsteiger sagte, man wolle Europa ein Bild davon vermitteln, dass es mit dem Transitverkehr nicht mehr so weitergehen kann. Die Anwohner seien durch Lärm, Fein- und Ultrafeinstaub extrem belastet. Wegen der Blockadeaktion riegelt Italien den Brenner ab 10:30 ab bis 20 Uhr. Bayern und Baden-Württemberg haben Pfingstferien. Urlauber sollten auf der Rückreise lange Umleitungen einplanen und auch Staus. Die FDP stellt an diesem Wochenende ihre Parteispitze neu auf. Auf einem Bundesparteitag in Berlin soll die komplette Führung gewählt werden. Einziger Kandidat für den Vorsitz ist der bisherige Vize-Parteichef Wolfgang Kubicki. Die Liberalen wollen damit nach mehreren Wahlniederlagen einen Neuanfang starten. Die neue Parteiführung wird zunächst für ein Jahr gewählt. Bereits im September stehen wichtige Landtagswahlen an.
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2: In den kommenden Stunden wechselnd bewölkt, von Nordwesten teils kräftige Gewitter. Tiefstwerte 18 bis 8 Grad. Am Samstag wechselnd bewölkt und häufiger Schauer und teils kräftige Gewitter. Erwärmung auf 25 bis 33 Grad, im Norden mit 18 bis 25 Grad kühler.
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0: Es wird 1 Uhr.
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2: Ich bin Selke Rech. Das wird der Tag. Mehrere tausend Menschen werden heute in Hamm zu einer Demonstration für mehr Klimaschutz erwartet. Umweltorganisationen und Klimagruppen protestieren gegen die Pläne der Bundesregierung zum Bau neuer Gaskraftwerke. Die Teilnehmer wollen vom Gaskraftwerk Gersteinwerk bis zu einer Halde in Hamm ziehen und dort symbolisch ein großes Windrad bilden. Nach Ansicht der Veranstalter bremsen neue Gaskraftwerke die Energiewende aus. Bereits seit mehreren Tagen läuft in Hamm ein Klimacamp mit mehr als 1000 Teilnehmern. Im EU-Mitgliedsland Malta wird heute ein neues Parlament gewählt. Mehr als 340.000 Menschen sind zur Stimmabgabe aufgerufen. Umfragen sehen die sozialdemokratische Regierungspartei von Ministerpräsident Robert Abela vorn. Seine Wiederwahl gilt deshalb als wahrscheinlich. Mit ersten Ergebnissen wird am Sonntag gerechnet. Abela hatte die Wahl wegen der angespannten internationalen Lage und möglicher Folgen für die Energieversorgung vorgezogen. Die Brennerautobahn als wichtigste Verbindung zwischen Deutschland und Italien soll heute komplett lahmgelegt werden. Den Protest organisiert die Anliegergemeinde Gries am Brenner im Innsbrucker Land. Bürgermeister Mühlsteiger hat über mehrere Stunden eine Demo angemeldet. Selbst das Auswärtige Amt warnt vor massiven Einschränkungen. Mühlsteiger sagte, man wolle Europa ein Bild davon vermitteln, dass es mit dem Transitverkehr nicht mehr so weitergehen kann. Die Anwohner seien durch Lärm, Fein- und Ultrafeinstaub extrem belastet. Wegen der Blockadeaktion riegelt Italien den Brenner ab 10:30 ab bis 20 Uhr. Bayern und Baden-Württemberg haben Pfingstferien. Urlauber sollten auf der Rückreise lange Umleitungen einplanen und auch Staus. Die FDP stellt an diesem Wochenende ihre Parteispitze neu auf. Auf einem Bundesparteitag in Berlin soll die komplette Führung gewählt werden. Einziger Kandidat für den Vorsitz ist der bisherige Vizeparteichef Wolfgang Kubicki. Die Liberalen wollen damit nach mehreren Wahlniederlagen einen Neuanfang starten. Die neue Parteiführung wird zunächst für ein Jahr gewählt. Bereits im September stehen wichtige Landtagswahlen an.
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2: In den kommenden Stunden wechselnd bewölkt, von Nordwesten teils kräftige Gewitter. Tiefstwerte 18 bis 8 Grad. Am Samstag wechselnd bewölkt und häufige Schauer und teils kräftige Gewitter. Erwärmung auf 25 bis 33 Grad, im Norden mit 18 bis 25 Grad kühler.
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0: Es wird 2 Uhr.
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2: Ich bin Selke Rech. Das wird der Tag. Mehrere tausend Menschen werden heute in Hamm zu einer Demonstration für mehr Klimaschutz erwartet. Umweltorganisationen und Klimagruppen protestieren gegen die Pläne der Bundesregierung zum Bau neuer Gaskraftwerke. Die Teilnehmer wollen vom Gaskraftwerk Gersteinwerk bis zu einer Halde in Hamm ziehen und dort symbolisch ein großes Windrad bilden. Nach Ansicht der Veranstalter bremsen neue Gaskraftwerke die Energiewende aus. Bereits seit mehreren Tagen läuft in Hamm ein Klimacamp mit mehr als 1000 Teilnehmern. Im EU-Mitgliedsland Malta wird heute ein neues Parlament gewählt. Mehr als 340.000 Menschen sind zur Stimmabgabe aufgerufen. Umfragen sehen die sozialdemokratische Regierungspartei von Ministerpräsident Robert Abela vorn. Seine Wiederwahl gilt deshalb als wahrscheinlich. Mit ersten Ergebnissen wird am Sonntag gerechnet. Abela hatte die Wahl wegen der angespannten internationalen Lage und möglicher Folgen für die Energieversorgung vorgezogen. Die Brennerautobahn als wichtigste Verbindung zwischen Deutschland und Italien soll heute komplett lahmgelegt werden. Den Protest organisiert die Anliegergemeinde Gries am Brenner im Innsbrucker Land. Bürgermeister Mühlsteiger hat über mehrere Stunden eine Demo angemeldet. Selbst das Auswärtige Amt warnt vor massiven Einschränkungen. Mühlsteiger sagte, man wolle Europa ein Bild davon vermitteln, dass es mit dem Transitverkehr nicht mehr so weitergehen kann. Die Anwohner seien durch Lärm, Fein- und Ultrafeinstaub extrem belastet. Wegen der Blockadeaktion regelt Italien den Brenner ab 10:30 ab bis 20 Uhr. Bayern und Baden-Württemberg haben Pfingstferien. Urlauber sollten auf der Rückreise lange Umleitungen einplanen und auch Staus. Die FDP stellt an diesem Wochenende ihre Parteispitze neu auf. Auf einem Bundesparteitag in Berlin soll die komplette Führung gewählt werden. Einziger Kandidat für den Vorsitz ist der bisherige Vizeparteichef Wolfgang Kubicki. Die Liberalen wollen damit nach mehreren Wahlniederlagen einen Neuanfang starten. Die neue Parteiführung wird zunächst für ein Jahr gewählt. Bereits im September stehen wichtige Landtagswahlen an.
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2: In den kommenden Stunden wechselnd bewölkt, von Nordwesten teils kräftige Gewitter. Tiefstwerte 18 bis 8 Grad. Am Samstag wechselnd bewölkt und häufiger Schauer und teils kräftige Gewitter. Erwärmung auf 25 bis 33 Grad, im Norden mit 18 bis 25 Grad kühler.
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